0: Softcell hier in der ARD-Hitnacht. Ein britisches Duo, Mark Almon und David Ball. Schon Ende der 70er Jahre lernten sie sich kennen und machten vor allem in den 80er Jahren als Softcell-Karriere. Ihre Wege trennten sich dann immer wieder mal und zuletzt gelang ihnen nach 20 Jahren auch wieder ein Charterfolg in mehreren Ländern. Vielleicht auch durch die Zusammenarbeit mit den Pet Shop Boys. Sicher die letzte Erinnerung an das Duo, denn vor reichlich einem halben Jahr starb ein Teil von Softcell. David Ball wurde nur 66 Jahre alt. Und jetzt bei uns Neil Young, vor einem halben Jahr 80 geworden und gibt auch in diesem Jahr etliche Konzerte in Europa und Amerika. Einige sind auch schon ausverkauft. Er schafft es ja auch, mehrere Generationen zu begeistern. Sein wohl bekanntester Song, Heart of Gold, auch selbst geschrieben und wurde sein einziger Nummer-1-Hit vom Anfang der 70er Jahre. Neil Young.
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1: Um 3 Uhr mit Olaf Knapp. Öl- und Gasheizungen könnten in Deutschland auch nach 2045 eingebaut werden. Das sieht der Entwurf für ein neues Heizungsgesetz aus dem Bundeswirtschaftsministerium vor, der dem ARD-Hauptstadtstudio vorliegt. Aus der Nachrichtenredaktion Jan Busche.
2: Ein zentrales Element des alten Heizungsgesetzes der Ampelregierung soll mit dem Entwurf gekippt werden. Ein Verbot von neuen Öl- und Gasheizungen ab 2045. Von einem Verbot ist in dem neuen Entwurf jetzt keine Rede mehr. Es bleibt aber dabei, dass künftig mehr klimafreundlicheres Gas und Heizöl beigemischt werden muss. Grüngas oder Grünheizöl genannt, mit zum Beispiel Biomasse oder Fetten. Entschieden ist noch nichts. Der Entwurf aus dem Haus von Wirtschaftsministerin Reiche muss noch innerhalb der Regierung abgestimmt werden, bevor er in den Bundestag kommt.
1: Das US-Militär pausiert seinen laufenden Einsatz zur Sicherung der Straße von Hormuz. Das hat US-Präsident Trump auf seiner Online-Plattform Truth Social bekannt gegeben. Demnach würden zunächst keine Frachtschiffe mehr vom US-Militär durch die vom Iran blockierte Meerenge geleitet. Während des Stopps solle geprüft werden, ob ein Abkommen zwischen Washington und Teheran abgeschlossen und unterzeichnet werden könne. Die US-Seeblockade gegen Schiffe, die iranische Häfen anlaufen oder verlassen, bleibe hingegen in vollem Umfang in Kraft. Zahlreiche Internetseiten mit dem Adressende .de sind in der Nacht zeitweise nicht erreichbar gewesen. Die Registrierungsstelle DENIC hat auf eine Störung in ihrem DNS-Service verwiesen. DNS-Dienste sind so etwas wie ein Adressbuch für das Web und sorgen dafür, dass Seiten im Netz mit der Eingabe von Webadressen erreichbar sind. Mittlerweile ist die Störung laut DENIC wieder behoben, die genaue Ursache werde noch analysiert. Der FC Arsenal aus England steht im Finale der Fußball Champions League. Die Londoner setzten sich im Halbfinal-Rückspiel gegen Atletico Madrid mit 1:0 durch. Aus der Sportredaktion Martin Roschitz.
3: Arsenal-Kapitän Saka schoss das goldene Abstauber-Tor kurz vor der Halbzeitpause. 20 Jahre nach der bislang einzigen Finalteilnahme greift der Spitzenreiter der Premier League jetzt also nach dem Henkelpott. Am 30. Mai treffen die Londoner in Budapest auf den Sieger des zweiten Halbfinals zwischen Bayern und Paris Saint-Germain. Die Franzosen hatten das Hinspiel in der torreichsten Halbfinalpartie der Champions League-Geschichte mit 5:4 gewonnen. Anpfiff in München ist um 21 Uhr.
1: Das Wetter in Deutschland. Am Tage teils kräftige Schauer und Gewitter, an Nord- und Ostsee trocken, Höchstwerte 10 Grad an der Nordsee bis 23 Grad in Niederbayern. Am Donnerstag dann gebietsweise Regen, im Süden Gewitter, Richtung Norden freundlicher bei 11 bis maximal 19 Grad. Es ist 3:03 Uhr.
4: Und hier der Verkehrsservice in der ARD-Hitnacht. Die A1 Lübeck Richtung Fehmarn ist zwischen Neustadt-Mitte und Neustadt-Pelzerhaken wegen einer Nachtbaustelle noch bis etwa 5 Uhr gesperrt. Die A1 Hamburg Richtung Bremen ist zwischen Hamburg-Stillhorn und Harburg wegen einer Nachtbaustelle ebenfalls bis 5 Uhr gesperrt. Bitte weichen Sie hier über die U76 aus. Die A1 Bremen Richtung Osnabrück ist zwischen Wildeshausen West und Dreieck Ahlhorner Heide wegen einer Nachtbaustelle bis 5 Uhr gesperrt. Die A8 München Richtung Salzburg ist zwischen Traunstein, Siegsdorf Ost und Bad Reichenhall wegen einer Nachtbaustelle bis um 6 gesperrt und hier führt die Umleitung über die U91. Die A44 Kassel-Eisenach ist zwischen Helsa und Waldkappel in beiden Richtungen wegen Tunnelwartungsarbeiten bis etwa 4 Uhr gesperrt. Auch hier ist eine Umleitung für Sie eingerichtet. Die A71 Erfurt Richtung Suhl ist zwischen Grevenroda und Oberhof wegen Tunnelwartungsarbeiten bis etwa 6 Uhr gesperrt. Die A100 Stadtringen in Berlin ist wegen Wartungsarbeiten in beiden Richtungen zwischen Grade bzw. Oberlandstraße und Treptower Park bis etwa 5 Uhr gesperrt und ebenfalls gesperrt ist die A113 in beiden Richtungen zwischen Dreieck Neukölln und Spätstraße. Die A111 in Berlin stadtauswärts ist im Tunnelortskern Tegel bis etwa 5 Uhr gesperrt und die A115 in Berlin stadteinwärts ist zwischen Kreuz Zehlendorf und Spanischer Allee bis etwa 6 Uhr wegen Bauarbeiten gesperrt. Allen unterwegs eine gute Fahrt, kommen Sie gut an Ihr Ziel.
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4: So. Sie sind auch schon wieder so zeitig auf Achse. Freiwillig werden ja wohl die wenigsten um diese Zeit aufstehen oder sagen wir besser aus dem Schlaf gerissen. Und trotzdem sollte es ein schöner Tag werden. Mit der passenden Musik sollte da zumindest auch ein guter Anfang gemacht werden. Hier aus dem Landesfunkhaus in Dresden, ich bin Heiko Rasch. Schönen guten Morgen.

Nena hier in der ARD Hitnacht aus dem Jahr 2005. Liebe ist, der Song wurde ja auch vergoldet und stand an der Spitze der Charts, hatte ja auch im Fernsehen eine große Präsenz. Es war die Titelmelodie der Serie Verliebt in Berlin. Seit der Zeit der neuen deutschen Welle ist Nena auf Erfolgskurs, gibt nach wie vor ihre Konzerte auch in mehreren Ländern. Auch in diesem Jahr, einige Konzerte sind auch schon wieder ausverkauft. Start ihrer Tour ist am 29. Mai in Büsum. Und hier ist Asia.

0: Kurz nach halb vier, schönen guten Morgen. Hier der aktuelle Verkehrsservice in der ARD-Hitnacht. Die A1 Lübeck Richtung Fehmarn ist zwischen Neustadt-Mitte und Neustadt-Pelzerhaken wegen einer Nachtbaustelle noch bis etwa 5 Uhr gesperrt. Die A1 Hamburg Richtung Bremen ist zwischen Hamburg-Stillhorn und Harburg wegen einer Nachtbaustelle bis 5 Uhr gesperrt. Bitte hier über die U76 ausweichen. Die A1 Bremen Richtung Osnabrück ist zwischen Wildeshausen West und Dreieck Ahlhorner Heide wegen einer Nachtbaustelle ebenfalls bis etwa 5 Uhr gesperrt. Die A8 München Richtung Salzburg ist zwischen Traunstein, Siegsburg Ost und Bad Reichenhall wegen einer Nachtbaustelle bis etwa 6 Uhr gesperrt. Hier führt die Umleitung über die U91. Die A44 Kassel-Eisenach ist zwischen Helsa und Waldkappel in beiden Richtungen wegen Tunnelwartungsarbeiten bis etwa 4 Uhr gesperrt. Auch hier ist eine Umleitung für Sie eingerichtet. Die A71 Erfurt Richtung Suhl ist zwischen Grevenroda und Oberhof wegen Tunnelwartungsarbeiten bis etwa 6 Uhr gesperrt. Die A100 Stadtringen in Berlin ist wegen Wartungsarbeiten in beiden Richtungen zwischen Grade bzw. Oberlandstraße und Treptower Park bis etwa 5 Uhr gesperrt und ebenfalls gesperrt ist die A113 in beiden Richtungen zwischen Dreieck Neukölln und Spätstraße. Die A111 in Berlin stadtauswärts ist im Tunnel Ortskern Tegel bis etwa 5 Uhr gesperrt und die A115 in Berlin stadteinwärts ist zwischen Kreuz Zehlendorf und Spanischer Allee bis etwa 6 Uhr wegen Bauarbeiten gesperrt. Alles allen unterwegs, gute Fahrt, kommen Sie entspannt an Ihr Ziel.
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0: Und jetzt Madonna bei uns in der ARD-Hitnacht, ebenfalls in den 80er Jahren groß rausgekommen, über 40 Jahre Popgeschichte mitgeschrieben und mitgeprägt. Und noch heute werden ihre Klassiker von jungen Leuten millionenfach gestreamt. Viele, die die 80er Jahre ihrer Anfangszeit noch gar nicht miterlebt haben.

0: 7.39 Uhr.
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0: Schönen Mittwochmorgen. Mit der Sprache ist das heutzutage so eine Sache. Mittlerweile werden Gespräche manchmal nur noch mit Emojis geführt. Vielleicht ist Ihnen das auch schon aufgefallen. Oder Sie machen es gar selber so. Man ertappt sich ja manchmal. Ich kenne das auch. Ein Regenschirm, ein Daumen hoch und irgendwie noch eine Blume dazu. Fertig ist die vermeintliche Nachricht. Die Antwort besteht dann oft nur noch aus einem Daumen und das war's. Eine Studie hat nämlich herausgefunden jetzt, dass die Anzahl der gesprochenen Wörter gesunken ist. Dadurch werden auch die Gespräche deutlich kürzer. Und deshalb wollten wir wissen, wann Sie Ihr letztes langes Gespräch geführt haben.
2: Oh, täglich. Ja. Täglich bin eine Frau, natürlich.
3: Ich habe tatsächlich einen Kumpel, ist eigentlich mein bester Kumpel, der wohnt aber oben in Berlin. Dadurch beschränkt sich das dann so auf alle zwei Wochen mal. Aber dann telefonieren wir tatsächlich immer mal eine Stunde oder so. Ja, da wird dann halt alles ausgegraben. Ja. Dadurch, dass wir beide sehr fußballaffin sind, hast du natürlich dann immer ganz viel zu bereden.
4: Keine Ahnung, ich kann mich nicht erinnern.
5: Oh. Wie ich Sie überzeugen musste, mich zu heiraten wahrscheinlich.
2: Okay.
0: Und das ist mehr als 60 Jahre her gewesen, wie uns dann noch erzählt wurde. Vielleicht ja ein kleines Vorhaben für Sie heute. Weniger tippen und einfach mal wieder mehr sprechen.
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0: Das ELO, das Electric Light Orchestra, Sweet Talking Woman. Schöne Überleitung, 7:48, 12:08.
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0: Mein Sweet Talk mit Diana Weise. Schönen guten Morgen.
3: Guten Morgen, Johannes.
0: So, da ist viel Wasser runtergekommen. Wir haben ja von allen Seiten gehört, ja, das war nötig, das war bitter nötig, aber es gibt auch ein paar überflutete Straßen. Also es war teilweise ganz schön viel letzte Nacht.
3: Ja, gerade Richtung Südharz geblickt, so 60 Liter pro Quadratmeter und fast so viel auch im Kyffhäuser Kreis. Und das hat auch dazu geführt, dass die Flüsse jetzt dann doch ganz schön Wasser abbekommen und teilweise auch zu viel. Die Wipper, da sind wir jetzt bei Hochwasseralarmstufe 1 und es steigt noch im Landkreis Nordhausen. Also das war sehr viel Regen, so viel wie sonst im ganzen Monat Mai zusammenkommt und deswegen diese Probleme. Aber das große Regengebiet ist jetzt erstmal abgezogen. Was jetzt da ist, sind noch ein paar Schauer vom Wartburgkreis bis zum Kyffhäuser Kreis. Und es gibt zwischen diesen vielen Wolken, die jetzt da sind, noch auch Auflockerungen mit Sonne. Am Nachmittag aber wird die Schauertätigkeit aufleben, also da werden es wieder mehr Schauer und auch ein paar starke Gewitter sein, die uns beschäftigen. Es ist noch mild dabei mit 15 bis 20 Grad.
0: Okay, wie geht's denn weiter?
3: Morgen mal nicht so mild, da haben wir die kühle Luft. Unser Tief liegt dann über Polen und bei uns sind es nur noch 9 bis 14 Grad. Das ist auch ein recht grauer Tag, so ein trüber, bedeckter, an dem es immer mal regnet, aber nicht mit diesen riesen Regenmengen, die wir jetzt hatten. Und am Freitag tröpfelt es nur noch wenig. Es gibt erstmal Nebel und Wolken, dann aber Sonne, schon mal bis 18 Grad. Auch das Wochenende wird dann wieder wärmer. Da erwarten wir 20 bis 24 Grad, ein paar Schauer am Sonnabend, aber sonst auch immer wieder Sonnenschein.
0: Die Natur wird explodieren unter diesen Voraussetzungen.
3: Das ist Wachswetter, genau.
0: Wird es dann in der nächsten Woche noch so warm bleiben?
3: Wir haben den Montag auch noch sehr warm. Dienstag, Mittwoch, da geht es wieder ein bisschen zurück. Müssen wir mal gucken, wie die Nächte dann werden Richtung Bodenfrostgefahr. Mhm. Aber allgemein, ja, eskaliert das jetzt nicht nach oben.
0: Diana, danke für die Aussichten und einen schönen Mittwoch für dich.
3: Gleichfalls, danke.
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12: Es ist 8 Uhr, guten Morgen mit MDR Thüringen. Das Wichtigste jetzt von Markus Wetterauer.
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14: Gas- und Ölheizungen sollen nach Plänen des Bundeswirtschaftsministeriums über das Jahr 2045 hinaus eingebaut werden dürfen. Das geht aus dem Entwurf für ein neues Heizungsgesetz hervor. Die Einzelheiten von MDR Thüringen-Reporterin Nicole Markwald.
15: Weiterhin geplant bleibt die sogenannte Biotreppe. Sie sieht die Einführung von einer Mindestquote von Grüngas und Grünheizöl vor. Dieser nachhaltige Anteil soll dann stufenweise heraufgesetzt werden. Von 10% ab 2029 bis 60% im Jahr 2040. Der Entwurf des Bundeswirtschaftsministeriums muss nun mit anderen Ministerien abgestimmt werden. Danach beschäftigt sich der Bundestag damit.
14: In Nordthüringen hat es am Abend Wolkenbrüche und starke Gewitter gegeben. Nach Angaben der Rettungsleitstelle waren vor allem der Kreis Nordhausen und der Kyffhäuser Kreis betroffen. Unter anderem waren in Kleinbernten im Kyffhäuser Kreis Straßen überflutet. Für die Wipper in Wipperdorf im Landkreis Nordhausen wird vor Hochwasser gewarnt. Dort hat der Pegel am frühen Morgen mit 2,10 Metern die Meldestufe 1 überschritten. Im Laufe des Tages könnten weitere Pegel an der mittleren Unstrut Meldestufen erreichen. In Jena hat es am Abend einen Großeinsatz der Polizei gegeben. Auslöser war nach Angaben der Beamten ein Streit in einer Wohngruppe. Dabei hatte ein 38-Jähriger in psychischem Ausnahmezustand einen Mitbewohner bedroht. Als die Polizei anrückte, bewaffnete sich der Mann mit einer Machete. Die Wohngruppe wurde vorsorglich geräumt. Spezialisten von Landeskriminalamt und einem Sondereinsatzkommando konnten den Mann schließlich überwältigen. Für das historische Haus der Frau von Stein in Weimar interessieren sich 6 Bewerber. Am Abend haben sie dem Finanz- und Kulturausschuss ihre Konzepte vorgestellt. Sie alle wollen eine Herberge, ein Gastronomieangebot und Raum für Kultur schaffen. Was die Bewerber genau vorhaben, dazu MDR Thüringen-Reporterin Conny Maurona.
16: Die Ideen sind ganz unterschiedlich, vom Proberaum für Musik über Ateliers, einen Ort der Ruhe bis hin zu Räumen für die Wissenschaft oder gar ein Barockmuseum. Ein Kriterium erfüllen sie alle. Das Haus soll jedermann zugänglich sein. Das ist der Wunsch der Stadt. Sie ist inzwischen wieder rechtmäßige Eigentümerin der Immobilie. Jahrelang hatte sie vor Gericht den Rückkauf des historischen Hauses erstritten. Noch vor der Sommerpause will der Stadtrat entscheiden, welches Konzept gewinnt und umgesetzt werden soll.
14: Das US-Militär pausiert seinen Einsatz für eine sichere Durchfahrt von Schiffen durch die Straße von Hormus. Das hat Präsident Trump mitgeteilt. Demnach sollen zunächst keine Frachtschiffe mehr vom US-Militär durch die vom Iran blockierte Meerenge geleitet werden. Trump will während des Stopps prüfen, ob ein Abkommen zwischen den USA und dem Iran abgeschlossen werden kann. Das waren die Nachrichten. 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
12: Vielen Dank, Markus. Wir schauen aufs Wetter, die aktuellen Werte. Alperstedt meldet uns 12 Grad, 9 Grad sind es in Birks in der Rhön und wir haben 13 Grad in Gerstenberg aktuell. Heute dann viele Wolken, teilweise Auflockerungen mit Sonne, immer wieder Schauer, am Nachmittag und Abend teilweise starke Gewitter wieder. 15 bis 20 Grad, morgen überwiegend bedeckt und zeitweise Regen, nur noch 9 bis 14 Grad. Am Freitag nach Nebel und Wolken mit etwas Regen auch wieder Auflockerungen mit Sonnenschein und es wird wieder wärmer mit Temperaturen bis 18 Grad. 8:04 ist es gleich. Hier sind die aktuellen Verkehrsmeldungen. Vorsicht auf der A4 Richtung Dresden. Zwischen Wildig-Hönnebach und Wildig-Obersuhl steht ein defekter LKW auf der rechten Fahrspur. A4 Richtung Frankfurt. Zwischen Nora und Erfurt-Fieselbach liegt ein Feuerlöscher auf der rechten Fahrspur. Auf der B88 zwischen Wutachbahn-Roda und Abzweig Wenigen-Lubnitz eine ungesicherte Unfallstelle. Wegen Überflutungen gesperrt sind die Straßen zwischen Diepenborn und Kleinbernten und zwischen Kleinfura und Hain. Die Blitzer stehen in Apolda an der Alexanderstraße stadteinwärts und in Jena am Heiligenberg stadteinwärts. Melden Sie uns Staus oder Blitzer kostenfrei unter 0800 218 1600. Dankeschön.
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12: Ich wünsche Ihnen einen schönen guten Morgen. Erstmal das Wasser aus dem Haar schütteln von der letzten Nacht. Hat ja doch ganz schön geregnet an einigen Stellen im Norden Thüringens. Etwas mehr sogar, wie wir schon gehört haben. Am Schneekopf, da geht es nicht um Regen, sorgt aktuell eine ganz besondere Single-Dame für Aufsehen. Eine Auerhenne.
17: Die braucht auch ein bisschen Abkühlung, muss man sagen. Ne? Das ist eine super lustige Geschichte. Offenbar hat die Henne nämlich genug vom Alleinsein und geht deshalb auch neuerdings auf Tuchfühlung mit Wanderern.
12: Und ob es hier noch ein Happy End geben könnte, darüber sprechen wir kurz vor 8:30.
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0: 8.13 Uhr wird es gleich, 2 Minuten noch bis 8:45. Schönen guten Morgen.
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0: Wir haben heute schon gehört, dass wir immer weniger miteinander reden. Die Anzahl der gesprochenen Wörter ist fast um ein Drittel gesunken in den letzten 15, 20 Jahren. Unsere Gespräche werden kürzer, die Emojis häufiger. Und die kurze Frage an Thomas Becker lautet, fehlen uns irgendwann die Worte? Gehen die uns schlicht verloren?
2: Ja, die kurze Antwort, nein.
0: Und die lange Antwort?
2: Ja, für die nehmen wir uns heute den ganzen Tag Zeit. Und sie steht übrigens auch, die längere Antwort in der MDR Thüringen-App einschließlich eines langen Interviews mit Dr. Christine Mörs vom Leibniz-Institut für deutsche Sprache. Sie ist Linguistin und arbeitet am Neologismen-Wörterbuch. Und da stehen alle neuen Wörter drin. Denn Überraschung, es kommen ständig mehr neue Wörter dazu, als alte verschwinden.
3: Sprache ist immer im Fluss und es gibt immer einen Grund dafür, warum in unserer Sprache Dynamik stattfindet. Also neue Wörter hinzukommen, Wörter aus unserer Sprache vielleicht veralten und verschwinden. Und das ist tatsächlich etwas, was über die Jahre, über die Jahrzehnte, über die Jahrhunderte eigentlich immer in unserer Sprache vorhanden war.
2: Ja, also wir entspannen uns erstmal, chillen mal die Basis. Ja.
0: Auch so ein neuer Begriff, chillen.
2: Ja, ja, genau. So neu ist er gar nicht. Also auch wieder falsch gedacht, ja. Es hat nur jetzt eine neue Verwendung gefunden. Ne? Sowas gibt es häufig. Und zwar kommt er daher, wenn du in den 90er Jahren auf Techno-Partys warst, da gab es Räume der Stille, wenn einem die Ohren geblutet haben. Dort chillte man ursprünglich bei sanfter Musik und 20 Jahre später wurde das dann zu einem allgemeinen Begriff für Entspannung. Und noch etwas, immer wenn es Umbrüche gibt, ungewohnte Ereignisse, dann geht es richtig los mit der sprachlichen Entwicklung, weil es nämlich neue Wörter braucht, um sich darüber zu verständigen.
0: Corona könnte ich mir jetzt vorstellen zum Beispiel.
2: Ja, ganz genau. Corona hat uns sehr, sehr viele neue Wörter beschert. Wir können mal überlegen, wie viele es sind. Darüber reden wir heute und wir reden darüber, wie sich Sprachen gegenseitig befruchten, wie Fremdwörter eindringen in die Sprachen und dann vom Dialekt verunstaltet werden. Es sind also ganz putzige Folgen, die es da gibt zum Teil.
0: Spannend. Jetzt ist aber erstmal genug geredet, Thomas. Aber es geht weiter. Der Redakteur hat reichlich neue Begriffe für Sie schon am Vormittag. Sie können übrigens auch mitreden zum Thema in der MDR Thüringen App per Sprachnachricht. Also heute nicht tippen, sprechen Sie bitte in unsere App. Thomas, danke.
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0: MDR Thüringen am Mittwochmorgen, 7:07 inzwischen. Frühlingsgefühle im Thüringer Wald. Beim seltenen Auerwild ist gerade Paarungszeit und das merkt man auch. Ende April hat nämlich eine einsame Auerhenne auf dem Schneekopf für Aufsehen gesorgt. Die war ziemlich zutraulich und ist Wanderern auf die Pelle gerückt. Das ist gar nicht so komisch, sagen die Experten vom Thüringen Forst, denn in der Paarungszeit können die Tiere halt so ein bisschen aufdrehen. Damit Wanderer Bescheid wissen, stehen jetzt auch Hinweisschilder am Schneekopf. Und MDR Thüringen-Reporterin Lisa Wudi war vor Ort und hat sich in Sachen Auerwild-Dating für uns umgehört.
1: Lichtdurchflutete Wälder und Heidelbeersträucher. Hier fühlt sich die Schneekopfhenne wohl, die in den vergangenen Wochen mit Wanderern auf Tuchfühlung gegangen ist. Auerhahn-Expertin Luise Stefani vom Thüringen Forst.
2: Hat sich dann immer direkt den Leuten genähert, hat sich abgeduckt, die Flügel breit aufgestellt und war halt wirklich sehr nah an den Menschen dran und nicht scheu.
1: Die Auerhenne ist ein Wildfang aus Schweden und wurde für das Auswilderungsprojekt zwischen Neuhaus und Gehren freigelassen. Schon im letzten Jahr war sie zur Paarungszeit am Schneekopf unterwegs. Offenbar vergebens. Für Thüringen Forst sei das trotzdem ein Erfolg.
2: Dass die Henne 3 Jahre überlebt hat, die Lebensräume sich hier erschlossen hat.
1: Zum Schutz des Tieres montiert Forstmitarbeiter Roberto Güntel Hinweisschilder am Wegesrand. Das gilt vor allem für Hundebesitzer.
3: Damit Bürger ihre Hunde an die Leine nehmen, weil hier zurzeit eine Auerhahn-Henne unterwegs ist und damit die keinen Schaden nimmt.
1: Weil die männlichen Artgenossen der Schneekopfhenne rar sind, wurde die Idee verworfen, gezielt einen Auerhahn am zweithöchsten Berg Thüringens auszusetzen. Sollte sich die Situation nicht ändern und das Tier etwa durch Verkehr oder Waldbesucher gefährdet werden, gibt es noch einen Notfallplan.
2: Dann würden wir versuchen, zum Schutz des Tieres dann zu uns an die Aufzuchtstation nach Langenschade zu bringen. Dort könnte sie auch im Kontakt mit einem Hahn kommen und wir würden sie dann aber in jedem Fall wieder hier in ihren angestammten Flächen rauslassen wollen.
1: Dennoch bleibt die Hoffnung, dass der Schneekopf am Ende doch noch zur Balz-Arena wird und die Auerhenne ihre Tanzshow bekommt.
0: Dafür braucht es aber wohl noch ein bisschen Glück, denn in Thüringen leben schätzungsweise nur etwa 30 bis 40 Auerhühner.
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8: Um 8.30 Uhr. Entwurf für Heizungsgesetz. Er sieht vor, dass Gas- und Ölheizungen über 2045 hinaus eingebaut werden dürfen. Laut Entwurf muss ein steigender Anteil von Biobrennstoff verwendet werden. Großeinsatz in Jena. Dort haben Spezialisten der Polizei in der Nacht einen Mann überwältigt. Der 38-Jährige soll in einer Wohngruppe zunächst einen Mitbewohner bedroht und sich dann mit einer Machete bewaffnet haben. Straße von Hormus. Das US-Militär pausiert dort seinen Einsatz für eine sichere Durchfahrt von Schiffen. Das hat Präsident Trump in der Nacht in Washington mitgeteilt.
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9: Das Neueste für Mittel- und Westthüringen mit Adi Rückewoldt. Guten Morgen, Erfurt. Ein deutlicher Ausbau der Fernwärme, Wärmepumpen, Biomasse und auch Wasserstoff. So will Erfurt bis 2045 die Wärmeversorgung klimaneutral umstellen. Der erste Entwurf dazu ist fertig und liegt bis Anfang Juni öffentlich aus. Er kann von jedem eingesehen werden, jeder kann sich auch dazu äußern. Der Plan ordnet auch jedem Stadtgebiet eine mögliche Heizform zu. Laut Verwaltung können Hauseigentümer ihre bestehende Heizung zunächst weiter nutzen oder aber auf eigene Lösungen umsteigen. Weimar. In der Pezzalozzi-Turnhalle kann ab Montag wieder Sport getrieben werden. Laut Weimarer Wohnstätte hat die Halle einen neuen elastischen Sportboden bekommen. Kosten 100.000 Euro. Der alte Parkettboden war kaputt. Unterricht war nur eingeschränkt oder zuletzt gar nicht mehr möglich. Hörschel. Eine inklusive Wandergruppe startet heute Morgen im Eisenacher Ortsteil auf eine 170 Kilometer lange Wanderung über den Rennsteig. 8 Sehbehinderte und blinde Wanderer wollen zusammen mit ihren sehenden Begleitern innerhalb von 8 Tagen bis nach Blankenstein laufen. Und am Samstag will die Gruppe auch beim Rennsteiglauf teilnehmen. 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
10: Das Wetter. Siegfried aus Haselbach meldet uns 12 Grad und Peter aus Dietlas 13 Grad. Danke an unsere Wettermelder. Heute viele Wolken, teilweise Auflockerungen mit Sonne, immer wieder aber auch Schauer am Nachmittag und Abend, teilweise starke Gewitter. 15 bis 20 Grad. Morgen überwiegend bedeckt und zeitweise Regen. Nur noch 9 bis 14 Grad. Am Freitag nach Nebel und Wolken mit etwas Regen auch wieder Auflockerungen mit Sonne. Es wird dann wieder wärmer. Temperaturen bis 18 Grad. 8.33 Uhr. Hier sind die aktuellen Verkehrsmeldungen. Vorsicht auf der A4 Richtung Dresden zwischen Wildeck-Hönnebach und Wildeck-Obersuhl steht ein defekter LKW auf der rechten Fahrspur. A4 Richtung Frankfurt zwischen Dora und Erfurt-Fieselbach liegt ein Feuerlöscher auf der rechten Fahrspur. Auf der B7 in Erfurt zwischen Ortsausgang und Erfurt-Linderbach Behinderungen nach einem Unfall. Auf der B88 zwischen Wutach-Farnroda und Abzweig Wenigen-Lubnitz eine ungesicherte Unfallstelle. Wegen Überflutungen sind gesperrt die Straßen zwischen Dietenborn und Klein-Bernden und zwischen zwischen Kleinfurra und Hain. Die Blitzer stehen in Apolda an der Alexanderstraße stadteinwärts, in Bad Klosterlausnitz in der Eisenberger Straße stadtauswärts und in Jena am Heiligenberg stadteinwärts. Melden Sie uns Staus oder Blitzer kostenfrei unter 0800 218
7: 1600. 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
10: Na dann, willkommen im Trockenen. Schönen guten Morgen. Sehr viel Regen ist in Teilen von Thüringen runtergekommen.
11: In meinem Garten haben die Massen den Pavillon zerlegt. Schlimmer war es aber Nordthüringen, hat uns Kevin Klemen von der Polizei in Nordhausen erzählt.
12: Am Dienstagabend ergossen sich erhebliche Regenfälle am Nordrand der Hainleite im Landkreis Nordhausen. Besonders betroffen war hier ein Feld zwischen Kleinfurra und Hain. Aufgrund der sintflutartigen Regenfälle geriet ein Hang ins Rutschen, überschwemmte eine Straße mit Schlamm und Geröll und verwandelte den Hainbach, der sonst etwa 20 bis 30 cm Wasser führt, zu einem reißenden Fluss. Dieser staute sich derart auf, dass das Wasser bis in den Ortsteil Rützleben seinen Weg suchte und den Ortskern komplett überflutete.
10: Vielen Dank für diese Infos. Herr Kallmeier aus Fipperdorf im Landkreis Nordhausen schreibt uns gerade noch, 78 Liter sind bei ihm auf den Quadratmeter runtergekommen. Ich würde sagen, jetzt erstmal durchatmen und den Pavillon wieder richten.
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die 60er mit Norman Greenbaum hier bei MDR Thüringen und Spirit in the Sky. Jetzt sind wir bei Lionel Richie. Seine Karriere hat ja bei den Commodores als Saxophonist begonnen. Das ist wirklich lange her. Und seine Karriere, die dauert bis heute an. Auch wenn die große Zeit natürlich auch die 80er waren. Lionel Richie aus dem Jahr 85 jetzt mit Say You, Say Me.

McDonald's, this is the life. Ich habe ein Update aus dem MDR Thüringen Verkehrszentrum. Vorsicht auf der A38 Richtung Leipzig zwischen Leinefelde-Worbis und Breiten-Worbis. Da liegt auf der linken Fahrspur ein Müllsack.

Stücks und Boat on the River. Die Grundschule der Schule Waldsiedlung in Hermsdorf, die sind super aufgeregt. Die haben nämlich Projektwoche und die steht im Zeichen von Zirkus. Die ganze Geschichte gibt's gleich von Marco. Also ab 15 Uhr bei RAM am Nachmittag. Ich bin Frank Huber, schön, dass Sie da waren. Wir hören uns morgen wieder. Bis dahin.

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5: Und damit haben wir es 15 Uhr. Ich wünsche Ihnen einen schönen Nachmittag. Alles Wichtige mit Christine Stricher.
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6: Die schnell steigenden Nebenkosten belasten viele Mieter in Thüringen. Nach Angaben des Verbands der Wohnungswirtschaft stiegen allein die

0: Nebenkosten für Heizung und Warmwasser seit 2020 im Schnitt um 4,4% jährlich. Wasser- oder Grünpflege erhöhten sich um 3,5% pro Jahr. Verbandsdirektor Frank Emrich fordert vor allem bei den Kosten für Fernwärme mehr Transparenz von den Versorgern. Außerdem sollte die Kartellbehörde aktiver die Preise im Blick behalten. Der frühere linke Landtagsabgeordnete Markus Gleichmann hat die Partei verlassen. Wie Landesgeschäftsführer Paul Gruber MDR Thüringen sagte, ist Gleichmann bereits Anfang April aus der Linken ausgetreten. Damit sei der Fall aus Sicht der Partei erledigt. Gleichmann war im März vom Amtsgericht Stadtroda wegen des Besitzes kinder- und jugendpornografischer Dateien zu einer Freiheitsstrafe von 9 Monaten auf Bewährung verurteilt worden. Der Zoll kontrolliert seit dem Morgen deutschlandweit Paketzusteller, auch in Thüringen. Das Hauptzollamt Erfurt teilte mit, dass 70 Beamte in Verteilzentren unterwegs seien. Konkret geht es um Schwarzarbeit und illegale Beschäftigung. Hintergrund sind Vorwürfe, dass die Arbeitszeiten von Paketzustellern nicht vollständig vergütet werden. Dadurch würde der gesetzliche Mindestlohn unterlaufen. Die Situation auf dem Ausbildungsmarkt hat sich deutlich verschlechtert. Das geht aus dem aktuellen Ausbildungsbericht der Bundesregierung hervor. Demnach wurden voriges Jahr rund 476.000 Ausbildungsverträge gezählt. Das sind rund 10.300 weniger als 2024. Ohne eine Lehrstelle blieben knapp 40.000 junge Menschen, so viele wie seit 2009 nicht mehr. Laut dem Ministerium spiegelt sich die derzeitige schwierige wirtschaftliche Situation in Deutschland auch in der Ausbildungsbilanz wider. Zum Sport. Handball-Bundesligist THSV Eisenach und Geschäftsführer René Witte gehen ab sofort getrennte Wege. Wie der Verein heute bekannt gab, wird die Zusammenarbeit nach knapp 8 Jahren beendet. Wittes Aufgaben übernehmen zunächst Geldgeber Günther Oswald und Vizepräsident Peter Kraus. MDR Thüringen Sportreporter Oliver Gusser, wieso jetzt der Bruch?
1: Finanzprobleme stehen im Raum. Der Schritt für Veränderungen sei jetzt notwendig gewesen, heißt es von den Gesellschaftern. Günther Oswald räumt ein, dass der Verein aktuell offene Forderungen bei verschiedenen Partnern habe, die zeitnah beglichen werden sollen. Eine Höhe nannte er aber nicht. Auf jeden Fall ist es ein Paukenschlag für den THSV. Erst im Dezember hatten sich die Geldgeber des Vereins für Witte ausgesprochen und ihm einen neuen Vertrag angeboten. Ein Nachfolger für den Ex-Manager steht noch nicht fest.
0: Das waren die Nachrichten. 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
2: Dankeschön. Das Wetter ist heute, also ich komme gerade wirklich von der Autobahn tatsächlich und das alles mit dabei. Ne? Ich bin auf der A38 unterwegs gewesen. Da hast du mal sonnige Abschnitte. Danach ist auf einmal, denkst du, die Welt geht unter. So kommt es runter von oben und dann wieder 10 Kilometer weiter wieder schönster Sonnenschein. Also das ist eigentlich so eine Art Aprilwetter, was wir haben. Temperaturen sind aber natürlich ganz schön warm. Ne? In Richtung Abend 15 bis 20 Grad. Es gibt in Richtung Abend auch neue Wolken und einige Schauer, örtlich auch wieder mit Gewittern. Gemixt in der Nacht viele Wolken, weitere Schauer und Gewitter sind möglich. Tiefstwerte 11 bis 6 Grad. Morgen ist es, was die Temperaturen angeht, ein bisschen kühler. Wir reden von 9 bis 14 Grad, also irgendwie so dazwischen. Dazu dicke Wolken und zum Teil Regen. Und am Freitag anfangs Nebel und dann in Richtung Wochenende wird es aber schöner, weil sonniger und Temperaturanstieg. Können wir mitleben. 3:03. Aktuelle Verkehrsmeldung. Die A4 Richtung Dresden ist zwischen Bad Hersfeld und Friedewald wegen Lkw-Bergungsarbeiten noch gesperrt. Es staut sich auf 9 Kilometer bis zum Kirchheimer Dreieck. Dann die A38 Richtung Leipzig. Zwischen Leinefelde-Worbis und Breiten-Worbis liegt ein Müllsack auf der Fahrbahn. B7 Richtung Jena, die ist zwischen dem Abzweig Kleinstechau und der A4 auf Bad Ronneburg nach einem Unfall gesperrt. Wegen Überflutungen sind gesperrt die Straßen zwischen Dietenborn und Kleinbernden und zwischen Kleinfura und Hain. Die Blitzer. A9 Richtung München zwischen Hermsdorf Süd und Lederhose. B93 kurz nach dem Tunnel Mosel Richtung Zwickau. Bad Klosterlauslitz in der Bahnhofstraße stadtauswärts. In Gera der Professor-Simmel-Straße in beiden Richtungen. Und in Hildburghausen im Kehrweg Höhe Amselweg stadtauswärts. Das wär's. Staus oder Blitzer kostenfrei. Direkt zu uns ins MDR Thüringen Verkehrszentrum 0800 218 16 00. Wir wünschen gute Fahrt.
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2: So, und gleich geht's mal zum Wandern auf den Rennsteig, oder? Guter Auftakt, finde ich, für heute Nachmittag. Albert Hammond, The Free Electric Band. Einfach gute Musik.

0: sehr nah. Voll die 80er hier. Culture Club. Do you really want to hurt me? 11:53.
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0: Na, sind die auch so eine Sportskanone wie ich? Also, wann war ich denn das letzte Mal laufen? Ich kann mich nicht mehr erinnern. Der 53. Rennsteiglauf, meine Damen und Herren, wirft seine Schatten voraus und deshalb schon mal Hut ab vor allen, die dort mitlaufen. In den 3 Tagen sind dann über 18.500 Läufer auf dem Rennsteig rund um Oberhof, Schmiedefeld, Neuers am Rennweg und Eisenach unterwegs und die wollen natürlich Bestzeiten knacken. Jeder hat ja eine. Und pünktlich zum Rennsteiglauf in Oberhof angekommen, ankommen wollen auch 8 blinde und sehbehinderte Wanderer. Und das ist nochmal eine richtig große Herausforderung. MDR Thüringen-Reporter Bastian Albrecht. Heute sind die gestartet und wann und vor allem wo ging es los? Erzähl mal.
2: Ja, heute Morgen kurz nach 9 Uhr ging die inklusive Wanderung los und zwar direkt am Rennsteig-Startpunkt in Hürschel bei Eisenach. Gut gelaunt haben sich die 8 sehbehinderten und blinden Wanderer zusammen mit ihren 8 sehenden Begleitern und auch teilweise ihren Begleithunden dort direkt an der Hürsel versammelt, weil dort steht so ein kleines Wasserbecken mit Steinen. Jeder hat sich dort einen Stein geschnappt, ihn sicher verstaut, denn der soll die Wanderer auf ihrer Tour begleiten. Das ist so ein kleines Ritual am Rennsteig.
0: Ja, und das Ziel ist dann der Rennsteiglauf am Samstag oder wie?
2: Naja, nicht ganz. Der Rennsteiglauf ist der Höhepunkt der Wanderung, denn die sehbehinderten Menschen, die wollen noch viel weiter wandern. Sie wollen nämlich einmal den kompletten Rennsteig ablaufen, also vom Startpunkt in Hürschel durch den Thüringer Wald und das Thüringer Schiefergebürge bis nach Blankenstein im Saale-Orla-Kreis. Ja. Insgesamt sind das rund 170 Kilometer, das Ganze in 8 Tagen. Und dort soll der Stein aus der Hürsel dann in die Saale geworfen werden. Mhm. Und eine Etappe wird am Samstag dann eben quasi die Wanderung beim Rennsteiglauf sein. Da geht es dann auf rund 17,5 Kilometern von Oberhof nach Schmiedefeld.
0: Also da trifft es zu, die haben ordentlich was vor. Ne? Wie kam es zu dieser Idee, weißt du das?
2: Ja, die haben ordentlich was vor. Das Projekt ist vom Arbeitskreis Sport der Pro Retina. Das ist eine Organisation, die setzt sich bundesweit für inklusive Bewegungsangebote ein. Und mit dieser Wanderung wollen die sehbehinderten Menschen eben auf gelebte Inklusion aufmerksam machen. Sie haben auch alle T-Shirts mit einer Aufschrift. Gemeinsam läuft's, egal wie du siehst. Das steht drauf und das ist auch das Motto der Tour.
0: Also herzlichen Dank, Basti, dass du uns da mal ins Thema gebracht hast. Wir drücken die Daumen, dass alle gut ankommen. Und die Bilder dazu gibt's heute Abend 19 Uhr am MDR Fernsehen im Thüringen-Journal.

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einfach gute Musik von Mr. Bryan Adams. Er besingt den Sommer 69. Der muss besonders gewesen sein. Ich war leider noch Quark im Schaufenster, aber ich konzentriere mich mal auf den Sommer, den wir vor der Brust haben. Und das ist ja der kommende. Und ich bin wirklich voller Erwartung, was das Wetter angeht. Und wir haben ja auch eine Fußball-WM. Also freue ich mich drauf. Hier ist Christopher Cross.

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2: Um 15.30 Uhr. Nebenkosten belasten Thüringer Mieter. Laut dem Verband der Wohnungswirtschaft stiegen allein die Nebenkosten für Heizung und Warmwasser seit 2020 im Schnitt um 4,4% pro Jahr. Vor allem bei den Fernwärmekosten wird mehr Transparenz von den Versorgern gefordert. Krise auf Ausbildungsmarkt. Nach einem aktuellen Bericht des Bundes wurden im vorigen Jahr weniger Ausbildungsverträge gezählt. Außerdem blieben so

0: viele junge Leute ohne Lehrstelle wie seit 2009 nicht mehr. Paukenschlag bei Eisenachs Handballern. Der THSV hat sich nach 8-jähriger Zusammenarbeit von Geschäftsführer René Witte getrennt. Gesellschafter Günther Oswald sprach von Finanzproblemen beim Verein, so gäbe es offene Forderungen bei Partnern.
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2: Mit Michael Hesse für Mitte und Westthüringen. Erfurt. Ein 87 Jahre alter Mann ist Opfer von skrupellosen Betrügern geworden. Sie brachten ihn gestern Abend mit einem sogenannten Schockanruf dazu, 14.000 Euro Bargeld an einen unbekannten Mann in Erfurt zu übergeben. Die Täter hatten dem Rentner gesagt, seine Tochter sei schwer an Krebs erkrankt und brauche ein Medikament aus der Schweiz. Das koste 100.000 Euro. Die Anzahlung von über 14.000 Euro übergab der Rentner bar an einen Kurier. Arnstadt, der erste Bauabschnitt an der Schlossstraße soll in diesem Jahr beendet werden. Dann werde der Bereich zwischen Schlossplatz und Holzmarkt wieder für den Verkehr freigegeben, teilte die Stadt mit. Für den Bauverzug von etwa 3 Monaten waren demnach unter anderem Lieferengpässe, der Kanalbau sowie archäologische Ausgrabungen verantwortlich. Weimar mit knapp 60 Teilnehmern hat die Stadt gestern die Saison von Sport im Park eröffnet. Den Auftakt machten Trainerinnen des VfB Oberweimar mit einer Fitnesseinrichtung. Das kostenlose Sportangebot gibt es auch in Bad Berka, Erfurt und Apolda. 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
3: Dankeschön, Micha. Jetzt sind wir beim Wetter wieder angekommen. Das ist immer mal wieder mit so dicken Wolken und ordentlichen Regengüssen gespickt, ne? Auch in Richtung Abend. 15 bis 20 Grad, teilweise sind sogar Gewitter zu erwarten. Die Nacht wieder viele Wolken, weitere Schauer und Gewitter, 11 bis 6 Grad. Und ich muss sagen, das war gestern Abend, ich weiß nicht, ob Sie noch mal kurz rausgeguckt haben, also aus der Wohnung, das war herrlich, wie das so ein bisschen geregnet hat. Man hat richtig gehört, wie die Natur das Wasser aufgesogen hat. Also fantastisch. Morgen haben wir wieder Regen mit dabei. 9 bis 14 Grad ist morgen nicht ganz so warm. Und am Freitag wird es besser. Richtung Wochenende. Also sehr gute Aussichten, denn es wird immer sonniger und die Temperaturen steigen wieder an. 15.32 Uhr, 2 Minuten nach 3:30. Dann sind wir bei den aktuellen Verkehrsmeldungen und da hätte ich für Sie die A4 Richtung Dresden. Die ist zwischen Bad Hersfeld und Friedewald nicht mehr gesperrt. Es gibt noch 9 Kilometer Stau bis zum Kirchheimer Dreieck, aber immerhin die gute Nachricht. Es geht langsam wieder vorwärts. Dann die B7, die ist zwischen dem Abzweig Kleinstechau und der A4 Auffahrt Ronneburg nach einem Unfall noch gesperrt. Überflutete Straßen haben wir auch zwischen Dietenborn und Kleinbernden und zwischen Kleinfurra und Hain. Dann die Blitzer. A9 Richtung München zwischen der Hermsdorf Süd und Lederhose. B93 kurz vor dem Tunnel Mosel Richtung Zwickau blitzt es. Dann im Bad Kloster Lausnitz in der Bahnhofstraße stadtauswärts. Gera, Professor Simmelstraße beide Richtungen. Und in Hildburghausen im Kehrweg Höhe Amselweg stadtauswärts. Da waren jetzt ein paar Zungenbrecher mit drin. Ich muss das nochmal trainieren. Staus oder Blitzer kostenfrei. Direkt zu uns ins MDR Thüringen Verkehrszentrum 0800 218 16 00. Wir wünschen gute Fahrt. Kommen Sie gut nach Hause. 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
3: Jawohl, und wir erfreuen uns an einfach guter Musik von Johnny Hates Jazz und Shattered Dreams, also die geschredderten Träume. Musst du mühevoll wieder zusammenpuzzeln, wenn

wichtige Mitteilung für die Autofahrer. Da hat jemand Dachlatten verloren. Sie haben richtig gehört, betrifft die A70 Richtung Bayreuth. Zwischen Haßfurt und Knetzgau liegen Dachlatten auf der Fahrbahn. Bitte Vorsicht. 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Rockin' all over the world.

0: Das ist Quatsch.
1: Ja doch, also wenn wir sie nicht mehr brauchen, ne, weil vielleicht auch die Gegenstände gar nicht mehr da sind, ne, dann kann es sein, dass dann auch die Worte verloren gehen. Ja. Aber der Trost, das haben wir heute gelernt, der deutsche Wortschatz, der wächst ständig. Ne, weil wir im Alltag auch immer mal wieder neue Dinge kennenlernen. Ja. Und es kommen eben deutlich mehr Wörter dazu, als dann verschwinden. Nicht alle setzen sich durch auf Dauer, das haben wir auch gelernt heute. Aber die sind halt eine Weile in aller Munde. Beispiel Corona, ne, in dieser Zeit kamen 3000 neue Wörter dazu. Wahnsinn.
0: Na gut, da sind wir ja als Medien nicht ganz unbeteiligt. Ne? Also das wird ja dann immer wieder und wieder wiederholt und das treibt man in den Nachrichten vor und sonst wo. Ja. Also es sind aber nicht nur die Wortverbindungen mit Corona, also Corona-Pandemie, Corona-Impfung oder sowas. Nee,
1: es gibt auch andere. Es gibt auch andere. Die natürlich auch. Ne? Viele hatten mit Regeln zu tun. Öffnungskonzept, Laien-Selbsttest, das kannten wir vorher nicht. Ne? Es gab auch den Impfbus, ne? Oder eine Online-Party. Und wir hatten auch Humor, das darf man auch nicht vergessen. Also Klopapierhamster zum Beispiel.
0: Das kann sich keiner erklären, warum damals Klopapier knapp geworden ist.
1: Ja, verstehe ich bis heute nicht. Ja, die Franzosen haben, glaube ich, Kondome und Rotwein gehamstert. Aber Lockdown-Speck, das kanntest du wahrscheinlich auch. Ne? Nee,
0: das kenne ich nicht.
1: Nee, okay. Ich hatte zum Beispiel einen Corona-Zopf.
0: Was ist das denn?
1: Wir waren ja nicht beim Friseur.
0: Ach so, ich verstehe. Na gut, das fällt bei dir nicht auf, du gehst ja sonst auch nicht. Wer schreibt denn sowas alles auf? Also, und wer zählt das auch noch? Das ist ja Wahnsinn, also sowas zu untersuchen, oder?
1: Ja, genau. Und das machen Dr. Christine Moers und ihre Kollegen vom Neologismenwörterbuch des Leibniz-Instituts für deutsche Sprache in Mannheim. Man kann auch online mitmachen übrigens, auch neue Wörter einreichen, die einem irgendwie so aufgefallen sind. Und Dr. Christine Moers dokumentiert das Ganze und die Entwicklung und analysiert die Herkunft. Und manchmal ist der Weg auch kürzer als ein Mäuseschwänzchen.
2: Ich denke da zum Beispiel an die Industrialisierung, die Digitalisierung, die zum Beispiel auch mit dem Wort Maus etwas gemacht hat. Also wenn man vor, weiß ich nicht, 200 Jahren jemanden auf Maus angesprochen hat, hätte der ganz sicher nur an das Tier gedacht. Ja. Und heute denkt man sogar fast vielleicht schneller an unser Hilfsmittel.
1: Ja, aber nicht nur neue Technologien sorgen für neue Begriffe, auch Ereignisse manchmal. Mal sehen, welchen Namen der Stil bekommt, den die Bayern und Paris heute Abend nochmal spielen. Wir wissen es noch nicht. Tiki-Taka ist es auf jeden Fall nicht mehr.
0: Ne? Nein, das ist nicht mehr. Du, da sprichst du was anderes mit dem Fußballspiel, das machen wir später noch ausführlicher. Ja. Ich wollte dich nochmal fragen, hast du denn noch so ein altes Wort, was du immer nochmal benutzt oder einwirfst, wenn du irgendwie sagst, also das habe ich lange nicht benutzt, das muss mal wieder an die Öffentlichkeit. Ich habe
1: eins. Du hast ja nicht. Ich gehe immer mit der Zeit. Ne? Also ich könnte dir sagen, du alter Vorstopper, könnte ich sie dir sagen. Ja.
0: Das aber, wer nicht mit der Zeit geht, geht mit der Zeit.
1: Ne? So ist es.
0: So, nee, ich wollte, das ist so ein, also für jemand, der so ein Lausebub ist, das Wort dafür heißt lumig. Kennst du?
1: Ach, sehr schön. Ja, sehr schön.
0: Lumig versuche ich immer ab und zu mir wieder das Bewusstsein zu holen und dann setze ich das ein. Thomas, du lumig. Bis morgen.
1: Ja. Ja? Du Vorstopper, du.
0: Gut, dass du nicht Pfosten gesagt hast. Vielen Dank. Tschüss.

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5: So, und damit haben wir es 17 Uhr. Ich wünsche Ihnen einen schönen Feierabend. Alles Wichtige an dieser Stelle mit Katja Werner. Hörst du mich, Katja? Hallo?
6: Ja, ich höre dich.
5: Ach, kann losgehen, okay.
6: Schnell steigende Nebenkosten belasten viele Mieter in Thüringen. Nach Angaben des Verbands der Wohnungswirtschaft stiegen allein die Kosten für Heizung und Warmwasser seit 2020 im Schnitt um 4,5% jährlich. Bei den Preisen für Fernwärme gäbe es große regionale Unterschiede. Der Verband fordert mehr Transparenz von den Versorgern. Im Saale-Holzland-Kreis soll ein langjähriger Schandfleck verschwinden. Für fast 7 Millionen Euro soll die ehemalige Deponie Gößen bei Eisenberg entmüllt werden. Der Scheck dafür hat das Land heute an den Kreis übergeben. Was geplant ist, dazu MDR-Thüringen-Reporterin Katja Bohmeier.
7: Noch in diesem Jahr sollen die Bagger anrollen. Dafür will der Kreistag im Juni den Auftrag vergeben. Der Kreis sei zwar nicht der Eigentümer der Fläche, kümmere sich aber, so Landrat Johann Waschnewski. Auf 69 Hektar verteilen sich auf großen Bergen mehr als 20.000 Tonnen Abfälle. Die müssen fachgerecht entsorgt werden. Damit soll verhindert werden, dass Boden und Grundwasser mit Schadstoffen verseucht werden. Denkbar wäre, das Gelände im Anschluss etwa für eine Solaranlage zu nutzen.
6: Der Zoll kontrolliert seit dem Morgen deutschlandweit Paketzusteller, auch in Thüringen. Das Hauptzollamt Erfurt teilte mit, dass 70 Beamte in Verteilzentren unterwegs seien. Konkret geht es um Schwarzfahrt.

0: Schwarzarbeit und illegale Beschäftigung. Hintergrund sind Vorwürfe, dass die Arbeitszeiten von Paketzustellern nicht vollständig vergütet werden. Dadurch würde der gesetzliche Mindestlohn unterlaufen. Etwa jede zweite stationäre Krankenhausbehandlung ist laut AOK auch ambulant möglich. Das zeigt der Krankenhausreport der Kasse. Demnach hätten 2024 von über 15 Millionen Behandlungen rund 8,5 Millionen auch ohne Krankenhausaufenthalt stattfinden können. Das betrifft vor allem die Bereiche Innere Medizin und Allgemeine Chirurgie. Außerdem würden in der Notaufnahme oft Patienten unnötig stationär aufgenommen. Handball-Bundesligist THSV Eisenach und Geschäftsführer René Witte gehen ab sofort getrennte Wege. Wie der Verein am Mittag bekannt gab, wird die Zusammenarbeit nach knapp 8 Jahren beendet. Wittes Aufgaben übernehmen zunächst Geldgeber Günther Oswald und Vizepräsident Peter Kraus. MDR Thüringen Sportreporter Oliver Gusson.
1: Finanzprobleme stehen im Raum. Der Schritt für Veränderungen sei jetzt notwendig gewesen, heißt es von den Gesellschaftern. Günther Oswald räumt ein, dass der Verein aktuell offene Forderungen bei verschiedenen Partnern habe, die zeitnah beglichen werden sollen. Eine Höhe nannte er aber nicht. Auf jeden Fall ist es ein Paukenschlag für den THSV. Erst im Dezember hatten sich die Geldgeber des Vereins für Witte ausgesprochen und ihm einen neuen Vertrag angeboten. Ein Nachfolger für den Ex-Manager steht noch nicht fest.
0: Das waren die Nachrichten. 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
2: Dankeschön. So, beim Wetter nach wie vor ein bisschen Sonne, dann wieder dickere Wolken oder Schauer und Gewitter. Das ist das, was wir heute Abend zu erwarten haben. 15 bis 20 Grad dazu. In der Nacht 11 bis 6 Grad und dazu auch wieder Wolken und einige Schauer. Morgen haben wir auch nochmal einen feuchten Tag mit 9 bis 14 Grad. Freitag wird's besser. Ne? Freitag Richtung Wochenende lockert's auf, die Sonne kommt durch, wird immer stärker, ansteigende Temperaturen bis zu 18 Grad und am Wochenende noch ein bisschen schöner. 3 Minuten nach 5. Aktuelle Verkehrsmeldung. A4 Richtung Dresden in Höhe Erfurt-Ost. Da steht ein defektes Fahrzeug, bitte Obacht. A71 Richtung Sangerhausen zwischen Erfurt-Nord und Sömmerda-Süd. Ungesicherte Unfallstelle, bitte Vorsicht. In Erfurt in der Ilversgerufener Straße Behinderung nach einem Unfall. In Schwerborn ist die Stotternheimer Chaussee nach einem Unfall ebenfalls gesperrt. Dann haben wir die Blitzer. A9 Richtung München zwischen Hermsdorf Süd und Lederhose. A38 Richtung Göttingen an der Abfahrt Großwechslung. A73 Richtung Suhl zwischen Coburg und Eisfeld Süd. B93 kurz nach dem Tunnel Mosel Richtung Zwickau. In Bad Klosterlausnitz, da blitzt es in der Bahnhofstraße stadtauswärts. Und in Gera in der Professor-Simmel-Straße in beiden Richtungen. Frisch reingekommen, A9 Richtung Berlin zwischen Hermsdorfer Kreuz und Bad Klosterlausnitz steht ein defektes Fahrzeug auf der mittleren Fahrspur. Bitte äußerste Vorsicht. Ansonsten war's das. Es sei denn, Sie haben noch was gesehen, was jetzt nicht dabei war. Dann können Sie uns kostenfrei informieren im MDR Thüringen Verkehrszentrum 0800 218 16 00. Gute Fahrt.
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2: So, wir machen jetzt mal ein paar Schritte nach diesem Tag. Also ist ja noch nicht ganz vorbei, aber so ein bisschen geht's jetzt mal raus in den Park. Die Next Breaker Band, einfach gute Musik.

Achtung, Autofahrer, betrifft die A73 Richtung Bamberg zwischen Eisfeld Nord und Eisfeld Süd. Ungesicherte Unfälle auf der rechten Fahrspur, bitte äußerste Vorsicht. A73 Richtung Bamberg zwischen Eisfeld Nord und Eisfeld Süd.

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0: fantastischer Song, ja? Whitney Houston, kurzer Blick zum Himmel, sie ist ja nicht mehr unter uns. Saving all my love for you. So, jetzt haben wir einen Live-Gast hier im Studio.
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0: Sie haben es ja bei uns in den Nachrichten schon gehört. Neue Personalentscheidung beim Handball. Sportlich läuft es für den THSV Picobello, möchte ich mal so sagen. Hinter den Kulissen gab es heute eine Nachricht, kann sein, dass es knirscht. Wir wollen genau nachfragen. Der Geschäftsführer René Witte musste oder hat seinen Hut genommen. Das werden wir jetzt aufklären. Denn bei uns ist der Präsident des Vereins, Spetjem Alay. Herr Alay, guten Tag erstmal.
2: Hallo, grüße.
0: Die erste Frage ist natürlich, also wie kam es jetzt dazu, dass der Geschäftsführer René Witte nicht mehr bei Ihnen ist?
2: Ja, THSV Eisenach steht jetzt mal vor einem Strukturwechsel in den nächsten Monaten wir dadurch, dass wir den Klassenerhalt schon geschafft haben, dadurch, dass wir sportlich in sehr guten Weg sind und da gar keine Gefahr besteht und unser Verein bzw. unsere Mannschaft denn die Leistung bringt, dann haben wir angefangen ein bisschen früher mit unserer Umstrukturierung und das war eine von diesen Maßnahmen, dass wir gesagt haben, okay, wir werden jetzt hier anfangen.
0: Jetzt gab es aber auch die Information, dass also noch ein neuer Vertrag dem Herrn Witte ausgehändigt worden ist. Ende letzten Jahres war das, glaube ich, ne? Und jetzt kurzfristig eine andere Richtung. Ist das so beim Handball? Kann das passieren, dass so kurzfristig dann solche Entscheidungen gefällt werden?
2: Ja, okay, in Sport ist immer alles möglich und geht alles viel schneller, als man denkt. Und wir haben René Witte sehr viel zu verdanken. Der hat sehr viel in den letzten 7,5 Jahren gemacht. Wir haben mit ihm große Erfolge auch gefeiert und haben auch Strukturen mit ihm aufgebaut, gemeinsam. Deshalb gebührt ihm auch Dank für seine Arbeit. Nichtsdestotrotz, wir müssen jetzt mal nach vorne schauen. Wir haben eine sehr gute Jugendarbeit. Wir haben 180 Kinder, die wir jeden Tag betreuen. Und deshalb müssen wir Strukturen ein bisschen verändern, dass wir noch länger in erster Bundesliga bleiben.
0: Heute Morgen, ich muss da auch nochmal nachfragen, hieß es, es gibt so ein bisschen Finanzprobleme beim THSV Eisenach, offene Rechnungen, keine Ahnung. Wie ist das aus Ihrer Sicht? Sehen Sie das auch so oder ist das kurz bevor die Lizenz vergeben wird?

0: wir mal so, dass man da, ja, keine Ahnung, erstmal die Rechnung offen lässt.
1: Ja, ich kenne eigentlich keinen Verein in Bundesliga, die keine Probleme vielleicht nicht, aber dass die kämpfen müssen, um Etat jedes Jahr hier mal irgendwie aufzustellen und die Aufgaben zu erledigen. Deshalb ist auch nichts Neues, dass wir jeden Tag gekämpft haben. Wir haben eine der niedrigsten Etat in erster Liga. Und die Wirtschaftslage ist auch nicht so rosig im Moment. Deshalb haben wir auch unsere Probleme. Aber das hat damit erstmal nichts zu tun.
0: Okay, also Insolvenz, das böse Wort, ist jetzt kein Thema.
1: Nein, ich bin sehr froh und glücklich, dass zwei gestandene Unternehmer, die auch in Vereinen seit Jahren hier mitgewirkt haben, Günther Oswald und Peter Kraus, entschieden haben, erstmal diesen Posten als Geschäftsführer zu übernehmen und dass wir gemeinsam dann diesen Übergang bei dem nächsten Geschäftsführer hier mal ohne große Krise und ohne Insolvenz auch meistern können.
0: Bundesliga-Verein, erste Bundesliga im Handball, TSV Eisenach, das ist natürlich, alle im Freistaat sind darüber froh, dass es sowas überhaupt gibt, ne, dass ihr in der ersten Liga spielt. Wie ist da die Aussicht jetzt für die nächste Saison? Was habt ihr euch vorgenommen? Kann man das jetzt schon sagen? Klasse halten ist klar, aber...
1: Okay, bei uns geht es immer um Klassenerhalt. Wir sind froh, dass wir mit Sebastian Hinze einen sehr erfahrenen Trainer haben, der weiß ganz genau, was er will. Und Mannschaft folgt ihm auch. Es ist eine sehr, sehr gute Stimmung in der Mannschaft. Man spürt diese Leidenschaft auch. Die sind genauso wie TSV Eisenach eigentlich immer ausgesehen hat.
0: Letzte Frage, was haben Sie für den geschafften Klassenerhalt, was haben Sie springen lassen als Präsident? Macht man da schon mal, also gibt man da was weiter an die Mannschaft? Kann man das beziffern oder ist das geheim?
1: Nee, leider sind wir nicht in München. Ja. Wenn ich einen Cent übrig habe, dann geht immer in Mannschaftskasse in Jugendbereich. Also wir haben wirklich in Jugendbereich ein Etat von mehr als 400.000 Euro, die wir mit Spenden und mit Kleinsponsoren irgendwie schaffen müssen. Und deshalb, jeder Cent von mir geht dorthin. Aber ganz bestimmt ein Bier oder ganz eine offen. Flasche Sekt wird übrig sein.
0: Also in Eisenach spielen die Großen noch für die Kleinen. Also vielen Dank, dass Sie so kurzfristig Zeit hatten. Der Präsident des TSV Eisenach, Spetjem Alay, herzlichen Dank. Und viel Glück für die neue Saison. Ja?
1: Vielen, vielen Dank.

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15: Um 17.30 Uhr. Nebenkosten belasten Thüringens Mieter. Laut Verband der Wohnungswirtschaft muss für Heizung und Warmwasser jedes Jahr etwa 4,5% mehr gezahlt werden. Große regionale Unterschiede gibt es demnach vor allem bei den Preisen für Fernwärme. Zu viele Krankenhausaufenthalte. Laut AOK-Report gab es 2024 über 15 Millionen stationäre Behandlungen. Fast die Hälfte davon hätte laut Kasse auch ambulant stattfinden können. Paukenschlag bei Eisenachs Handballern. Der THSV hat sich nach achtjähriger Zusammenarbeit von Geschäftsführer René Witte getrennt. Gesellschafter Günter Oswald sprach von Finanzproblemen beim Verein.
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16: Mit Michael Hesse für Mitte- und Westthüringen. Erfurt. Ein 87 Jahre alter Mann ist Opfer von

0: skrupellosen Betrügern geworden. Sie brachten ihn gestern Abend mit einem sogenannten Schockanruf dazu, 14.000 Euro Bargeld an einen unbekannten Mann in Erfurt zu übergeben. Die Täter hatten dem Rentner gesagt, seine Tochter sei schwer an Krebs erkrankt und brauche ein Medikament aus der Schweiz. Das koste 100.000 Euro. Die Anzahlung von über 14.000 Euro übergab der Rentner bar an einen Kurier. Arnstadt, der erste Bauabschnitt an der Schlossstraße, soll in diesem Jahr beendet werden. Dann werde der Bereich zwischen Schlossplatz und Holzmarkt wieder für den Verkehr freigegeben, teilte die Stadt mit. Für den Bauverzug von etwa 3 Monaten waren demnach unter anderem Lieferengpässe, der Kanalbau sowie archäologische Ausgrabung verantwortlich. Weimar mit knapp 60 Teilnehmern hat die Stadt gestern die Saison von Sport im Park eröffnet. Den Auftakt machten Trainerinnen des VfB Oberweimar mit einer Fitnesseinheit. Das kostenlose Sportangebot gibt es auch in Bad Berka, Erfurt und Apolda. 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
1: So, wenn die Bayern heute Abend spielen, wird's regnen. Also wir sind zwar nicht in Bayern, sondern in Thüringen, aber es ist, glaube ich, flächendeckend. Uns erwarten Wolken, uns erwartet ein paar Gewitter sind dabei und uns erwarten Regentropfen. 15 bis 20 Grad heute Abend, in der Nacht dann 11 bis 6 Grad. Das ist ansonsten ein ähnliches Spiel, ne? Wolken und Regen. Und morgen wird's auch nochmal gegossen bei 9 bis 14 Grad. Freitag wird aber alles anders. Freitag kommt die Sonne zurück und wir sind dann in Richtung Wochenende mit ansteigenden Temperaturen unterwegs. Freitag 18 Grad, Wochenende bisschen schöner noch. Ja, 17:33. Von mir aus. So, dann haben wir die aktuellen Verkehrsmeldungen. A4 Richtung Dresden. In Höhe Erfurt-Ost steht immer noch ein defektes Fahrzeug. Es kommt zu Behinderungen. A9 Richtung Berlin. Zwischen Hermsdorf-Süd und Hermsdorfer Kreuz staut es sich 15 Minuten obendrauf. A71 Richtung Sangerhausen. Zwischen Erfurt-Nord und Söberda-Süd. Ungesicherte Unfallstelle. A73 Richtung Suhl. Zwischen Zapfendorf und Ebensfeld. Behinderungen durch einen Feuerwehreinsatz. A73 Richtung Bamberg. Zwischen Eisfeld-Nord und Süd. Rechte Fahrspur nach einem Unfall blockiert. In Erfurt in der Ilversgerufener Straße gibt es Behinderungen nach einem Unfall. In Schwerborn ist die Stotternheimer Chaussee auch nach einem Unfall gesperrt. Die Blitzer. A4 Richtung Dresden zwischen Hermsdorfer Kreuz und Hermsdorf Ost. A9 Richtung München zwischen Hermsdorf Süd und Lederhose. Jetzt sind wir auf der A38, da blitzt es Richtung Göttingen an der Abfahrt Großwechslungen. A73 Richtung Suhl zwischen Coburg und Eisfeld Süd. B88 zwischen Langewiesen und der A71 Auffahrt Ilbenau Ost. B93 kurz nach dem Tunnel Mosel Richtung Zwickau und in Gera in der Professor-Simmel-Straße in beiden Richtungen. Staus oder Blitzer kostenfrei. Direkt zu uns ins MDR Thüringen Verkehrszentrum 0800 218 16 00. Gute Fahrt.
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1: Hinein in den Mittwochfeierabend mit Pat Benatar. Und das sind die 80er. Die 80er Jahre. Love is a Battlefield. Daran hat sich nichts geändert.

0: Arsenal London, meine Damen und Herren, steht schon im Champions League Finale. Die haben gestern gegen Madrid das Ding klar gemacht, ne, mit dem 1-0 Heimsieg. Und mir hat vor allem gefallen, ich weiß nicht, ob Sie es gesehen haben, wie das ganze Stadion nach dem Spiel irgendwie Sweet Caroline von Neil Diamond getrellert hat. Und das hat mir gut gefallen. Also war gute Laune. Und jetzt warten die natürlich, die Londoner, auf den Gegner. Bayern oder Paris, so lautet die Frage. Und die Bayern brauchen im Grunde genommen nochmal so einen Abend wie zuletzt in Paris, nur dass diesmal die Bayern gewinnen. Das wäre doch ganz schön. Und zwar ausreichend. Also Jonathan Tah, der ist ja Verteidiger bei Bayern München, der hat gesagt, also wir brauchen vor allem auch die Fans. Hören Sie mal.
1: Was ich persönlich am meisten spüre, ist einfach, keine Ahnung, als wir gegen Madrid rausgekommen sind, beim Aufwärmen, hast du einfach schon so eine Atmosphäre gespürt, wo alle nochmal präsenter gewesen sind. Das gibt einfach einen extremen Push und das darf man nicht unterschätzen, wie viel uns das hilft, wenn wir das Gefühl haben, das ganze Stadion steht hinter uns und gibt genauso wie wir auf dem Platz, neben dem Platz Vollgas.
0: Ja, wie bei mir, wenn ich morgens aufstehe. Die ganzen Fans, fantastisch. Also, heute ist 21 Uhr Anpfiff. Ich wünsche Ihnen einen schönen Fußballabend, wenn Sie mögen. Ansonsten auch einen schönen Abend. Bis morgen.

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6: Guten Abend, es ist genau 19 Uhr. Alles Wichtige heute Abend jetzt mit Katja Werner.
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7: Schnell steigende Nebenkosten belasten viele Mieter in Thüringen. Nach Angaben des Verbands der Wohnungswirtschaft stiegen allein die Kosten für Heizung und Warmwasser seit 2020 im Schnitt um 4,5% jährlich. Bei den Preisen für Fernwärme gäbe es große regionale Unterschiede. Der Verband fordert mehr Transparenz von den Versorgern. Die Thüringer Linke Landtagsfraktion lehnt große Teile des geplanten Bürokratieabbaugesetzes der Landesregierung ab. Der Abgeordnete Sascha Bieley sprach von einem Generalangriff auf Tarif- und Mindestlöhne, da Unternehmen für öffentliche Aufträge nicht mehr nachweisen müssten, dass sie ihre Mitarbeiter ordentlich bezahlen. In der Kritik steht auch, dass Behörden nicht mehr verpflichtet werden sollen, bestimmte Dokumente öffentlich zu machen. In der vorliegenden Form könne die Linke Fraktion nicht zustimmen, hieß es. Die Regierung von CDU, BSW und SPD hat keine eigene Mehrheit im Landtag. Im Saale-Holzland-Kreis soll ein langjähriger Schandfleck verschwinden. Für fast 7 Millionen Euro soll die ehemalige Deponie Gößen bei Eisenberg entmüllt werden. Den Scheck dafür hat das Land heute an den Kreis übergeben. Was geplant ist, dazu MDR Thüringen-Reporterin Katja Bohmeier.
8: Noch in diesem Jahr sollen die Bagger anrollen. Dafür will der Kreistag im Juni den Auftrag vergeben. Der Kreis sei zwar nicht der Eigentümer der Fläche, kümmere sich aber, so Landrat Johann Waschnewski. Mehr als 20.000 Tonnen Abfälle müssen fachgerecht entsorgt werden. Damit soll verhindert werden, dass Boden und Grundwasser mit Schadstoffen verseucht werden. Denkbar wäre, das Gelände im Anschluss etwa für eine Solaranlage zu nutzen. Bis zum Großbrand 2003 wurde das Deponiegelände zum Sortieren, Behandeln und Verwerten von Abfällen und Reststoffen genutzt.
7: Etwa jede zweite stationäre Krankenhausbehandlung ist laut AOK auch ambulant möglich. Das zeigt der Krankenhausreport der Kasse. Demnach hätte 2024 von über 15 Millionen Behandlungen fast die Hälfte auch ohne Krankenhausaufenthalt stattfinden können. Das betreffe vor allem die Bereiche Innere Medizin und Allgemeine Chirurgie. Wenn mehr ambulant behandelt würde, könnten bei gleicher Qualität Patienten zu geringeren Kosten für die Versicherten behandelt werden, so die AOK. Der Gründer des US-Nachrichtensenders CNN, Ted Turner, ist tot. Turner sei im Alter von 87 Jahren gestorben, teilte CNN mit. 1980 hatte Turner den ersten Sender gegründet, der 24 Stunden am Tag Nachrichten sendete und einen neuen Stil in den Fernsehnachrichten prägte. Das waren die Nachrichten. 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
6: Katja, danke schön. Und wir gucken auf das Thüringen-Wetter. Heute Abend und auch in der Nacht kann es weiter regnen und auch gewittern, wie jetzt gerade aktuell hier über Erfurt am Himmel bei 11 bis 6 Grad. Morgen überwiegend bedeckt, zeitweise immer wieder Nieselregen, 9 bis 14 Grad. Und am Freitag kommt nach Nebel nicht die Sonne raus, leider. Erstmal der Regen und dann vielleicht mit etwas Glück die Sonne bei bis zu 18 Grad. Wir haben es 7:03. Und hier sind die aktuellen Verkehrsmeldungen. Guten Abend, wir beginnen mit der A4. Frankfurt Richtung Dresden in Höhe Erfurt Ost steht ein defektes Fahrzeug. A4 Frankfurt Richtung Dresden in Höhe Chemnitz Ost. Behinderung durch ein brennendes Auto. Die A4 Richtung Frankfurt ist zwischen Wandersleben und Gotha nach einem Unfall gesperrt. Bitte halten Sie weiterhin eine Rettungsgasse frei. Die A38 Richtung Leipzig, die Auffahrt Bleicherode, ist nach einem Unfall gesperrt. A38 Richtung Leipzig zwischen Breitenworbis und Großwechslungen ist die rechte Spur nach einem Unfall gesperrt. Die A71 Richtung Schweinfurt ist zwischen Gräfenroda und Oberhof wegen Tunnelwartungsarbeiten bis morgen früh 6 Uhr gesperrt. Auf der B281 zwischen Oberpöllnitz und der Autobahnauffahrt an der A9 trippt es hier im Moment Reinigungsarbeiten. Da haben wir sie noch, die Blitzer heute Abend. Auf der A4 fahren Sie vorsichtig Frankfurt Richtung Dresden. Zwischen dem Hermsdorfer Kreuz und Hermsdorf Ost wird geblitzt. Auf der A9 Richtung München zwischen Hermsdorf Süd und Lederhose. Auf der A38 Richtung Göttingen an der Abfahrt Großwechslungen und auf der A73 Richtung Suhl zwischen Coburg und Eisfeld Süd und die letzte auf der B88 zwischen Langewiesen und der Autobahnauffahrt an der A71 Ilmenau Ost. Melden Sie uns gerne Staus und oder Blitzer kostenfrei im MDR Thüringen Verkehrszentrum. Die 0800 218 16 00. Gute Fahrt Ihnen. Kommen Sie gut durch.
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6: Es hat einen neuen Namen. Das Heizungsgesetz, Gebäudemodernisierungsgesetz oder kurz GMOD-G. So nennt es die Koalition in Berlin. Aber es stottert. Es kommt noch nicht so richtig zum Laufen. Was genau das Problem ist, hier im Fazit gleich am Mittwoch. Ich bin Kai Völker. Guten Abend. Hallo.
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0: 8 Minuten nach 19 Uhr, MDR Thüringen hier. Ganz ausgereift ist das alles noch nicht beim Dauerbrenner-Thema Heizungsgesetz. Die Bundesregierung vollzieht eine Kehrtwende und legt einen neuen Entwurf vor. Zentrale Vorgaben sollen gestrichen werden und für Eigentümerinnen und Eigentümer bedeutet das, der Einbau neuer Gas- und Ölheizungen soll auch künftig möglich bleiben. MDR Thüringen-Reporter Maximilian Ulrich. Schon im Februar hat die Koalition ja gesagt, Heizen mit Öl und Gas soll weiterhin möglich sein. Was ist denn jetzt eigentlich das Neue im neuen Entwurf?
1: Laut Entwurf sollen neue Öl- und Gasheizungen sogar noch nach 2045 eingebaut werden dürfen. Bis dahin will Deutschland eigentlich klimaneutral sein, also kein CO2 mehr ausstoßen. Genau das passiert aber beim Verbrennen von Öl und Gas. Der Gesetzentwurf sieht daher vor, dem Öl und Gas klimaneutrale Brennstoffe beizumischen, wie Wasserstoff oder Bioöl. In 3 Jahren sollen erstmal 10% grüne Brennstoffe Pflicht sein beim Heizen. 2040 sollen es 60% sein. Die Koalition nennt die Stufen bis dahin Biotreppe.
0: Das Ganze ist ein Entwurf. Was bedeutet das eigentlich jetzt?
1: An dem Entwurf kann sich noch viel ändern. Er wird in der Bundesregierung, aber auch im Bundestag nochmal diskutiert und an vielen Stellen überarbeitet werden. Man erkennt aber eine klare Richtung und die heißt Lockerung beim Klimaschutz. Zwar steht ganz am Anfang der Satz drin, die Klimaschutzziele gelten, aber viele Klimaschutzparagraphen im Gesetz wurden gestrichen. Im aktuell geltenden Heizungsgesetz etwa steht, dass Öl- und Gasheizungen nur bis 2045 laufen dürfen. Und dieser Paragraph fehlt im neuen Gesetzesentwurf.
0: Ich kann mir vorstellen, die Koalition hat sich nicht nur Freunde gemacht, oder? Gibt sicherlich auch Kritik. Welche genau?
1: Die Grünen kritisieren, dass Deutschland viel länger von Öl und Gas abhängig wäre. Der Bund für Umwelt- und Naturschutz nennt den Entwurf eine klimapolitische Bankrotterklärung. Und die AfD findet hingegen, es bräuchte gar keine Vorgaben zur Klimaneutralität beim Heizen. Das große Problem ist die letzte Stufe der Biotreppe. Das ist nämlich die größte und schwerste. 2040 sollen ja 60% des Brennstoffs grün sein. 5 Jahre später, 2045, muss man irgendwie auf 100% kommen. Die Frage ist nur, wie? Denn grüne Brennstoffe wie Wasserstoff sind aktuell vor allem teuer und knapp.
0: Vieles noch offen beim neuen Heizungsgesetz der Großen Koalition. Der Start wird sich auf jeden Fall verzögern.
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0: Kann ich mir meine Wohnung noch lange leisten, fragen sich viele von uns, wenn nicht sogar alle. Nicht unbedingt die Miete selbst ist das Problem, sondern die Nebenkosten. Sie steigen und steigen und steigen. Das ist heute beim Verbandstag der Thüringer Wohnungswirtschaft ganz oben auf der Agenda gewesen. MDR Thüringen-Reporterin Bettina Ehrlich. Nebenkostenabrechnungen sind ja nie so schön, fallen zurzeit aber besonders heftig aus. Woran liegt das?
1: Ja, also die größten Preistreiber sind Heizung und Wasser. 800 Euro, man muss sich das mal auf der Zunge zergehen lassen. 800 Euro zahlt ein Mieter in Sonneberg mehr für Fernwärme. Beispiel, für eine 60 Quadratmeter Wohnung zahlst du in Sonneberg über 1.700 Euro pro Jahr und in Gera sind das rund 960.
0: Warum ist das denn so?
1: Einfach Pech gehabt, könnte man sagen. Den Versorgern wird einfach zu wenig auf die Finger geschaut, sagt Vorstand Frank Emrich. Die Landeskartellbehörde müsste da viel aktiver werden, denn ewig geht das mit den Nebenkosten nicht mehr gut, so Emrich.
2: Also wir kommen im Durchschnitt inzwischen auf mehr als 9 Euro pro Quadratmeter und Monat, die sich zusammensetzen aus Kaltmiete und Nebenkosten. Und es gibt eine Reihe von Menschen, die da mit einem großen Respekt und wahrscheinlich auch mit ein bisschen Befürchtungen draufschauen, wie lange sie sich das noch leisten können.
0: Tja, da ist die Politik mal wirklich gefordert, mal einzuschreiten. Hast du auch irgendwas Positives heute gehört von der Wohnungswirtschaft?
1: Ja, und zwar, dass trotz hoher Bau- und Energiepreise investiert wird in die Wohnungen. Letztes Jahr mehr als 500 Millionen, dieses Jahr sollen es noch mehr werden. Viele Wohnungen sind auch dran, weil die meistens vor 30 Jahren gebaut oder saniert wurden. Schwieriger sieht es beim Neubau von Wohnungen aus. Damit sich das lohnt, müssten Mieten von mindestens 17, besser noch 18 Euro pro Quadratmeter aufgerufen werden. Für viele ist das unbezahlbar.
0: Das Wohnen in Thüringen wird immer teurer. Vor allem die Nebenkosten hauen richtig rein.
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0: einfach gute Musik mit den Beatles und Michelle. Das Wichtigste vom Tag für Thüringen hier bei uns im MDR Thüringen Fazit. 23 Jahre ist es her, dass 18.000 Tonnen Abfall, das sind in etwa, wir haben nochmal nachgeguckt, 3.000 ausgewachsene Elefanten, also verglichen natürlich, Müll auf der Deponie Gösen bei Eisenberg gebrannt haben, tagelang. Seitdem ist im wahrsten Sinne Gras drüber gewachsen, bis jetzt. MDR Thüringen-Reporterin Katja Bohmeier, demnächst sollen die Bagger rollen.
1: Genau, und das voraussichtlich auch noch in diesem Jahr. Wenn man hierher kommt zur Deponie, ist das eigentlich ziemlich idyllisch, ist alles zugewachsen mit ganz vielen Bäumen und Sträuchern. Die Vögel singen, aber dazwischen riesige Müllberge und die liegen da seit mehr als 23 Jahren. Dass das alles jetzt entsorgt werden soll, das hat die Bürgermeisterin von Gösen, Beate Heidrich, vorsichtig optimistisch gestimmt.
2: Es ist ein sehr emotionales Thema. Deponie ist es schon immer irgendwo gewesen, auch zu DDR-Zeiten schon. Der Brand, emotionales Ereignis. Wir als kleine Gemeinde mussten die Kosten übernehmen. Das war emotional eine sehr harte Herausforderung. Ja, wir sind wirklich gespannt, was die Zukunft bringt, weil ja so viele Jahre nichts passiert ist.
1: Ja, und damit die alte Deponie überhaupt endlich vom Müll befreit werden kann, hat der Kreis heute 6,9 Millionen Euro vom Land bekommen.
0: Hat ja nur etwas mehr als 20 Jahre gedauert. Warum eigentlich so lange?
1: Naja, das Hauptproblem, wer kümmert sich und zahlt? Das ist ja eigentlich die Aufgabe des Eigentümers. Das war damals eine Recyclingfirma, die auf dem Gelände Müll sortiert und verwertet hat. Die ist aber nach dem Brand 2003 pleite gegangen. Da ist also niemand mehr. Fakt ist aber, mehr als 20.000 Tonnen Abfall liegen da auf Asphalt noch rum. Der wird aber rissig, der Asphalt. Jetzt wird befürchtet, dass Schadstoffe in den Boden und auch ins Grundwasser gelangen könnten. Mhm. Und deshalb muss dringend was getan werden.
0: Und was ganz genau?
1: Ja, der Müll muss weg. Das ist ein Mix aus einem hohen Kunststoffanteil. Dazu kommen Elektroschrott, Beton, Bauschutt und auch alte Bahnschwellen. Das muss ordnungsgemäß entsorgt werden. Und dafür braucht es Firmen, die das können. Und da läuft gerade das Auswahlverfahren. Im Juni, so der Plan, soll im Kreistag dann die Vergabe erfolgen.
0: Wird ja auch Zeit. Nach 23 Jahren soll der ganze Abfall von der ehemaligen Deponie Gösen bei Eisenberg endlich verschwinden.
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0: Das Mittwochsfazit. Eine zentrale Landesausländerbehörde, das ist ein wichtiges Vorhaben der Thüringer Brombeer-Regierung aus 2024, festgeschrieben im Koalitionsvertrag. Die Behörde soll sich künftig um die Aufnahme, Integration und auch Rückführung von Flüchtlingen kümmern. Nur diese Behörde gibt es noch gar nicht. Deshalb hat das Thema heute den Justizausschuss im Landtag beschäftigt. MDR Thüringen-Reporter Wolfgang Henschel, wann soll sie denn nun endlich an den Start gehen?
1: Tja, es gibt immer noch kein festes Datum. Das liegt offenbar auch daran, dass für diese neue Behörde auch zusätzliches Personal benötigt wird. Man kann also nicht einfach Mitarbeiter von anderen Behörden in die neue Ausländerbehörde umsetzen. Weil es aber um neue Stellen geht, muss auch der Haushalts- und Finanzausschuss des Landtags zustimmen.
0: Da bleibt man jetzt dran, hoffentlich, ne?
1: Genau, der Haushalts- und Finanzausschuss hat das Thema morgen auf der Tagesordnung. Und erst wenn es dort grünes Licht gibt, können die weiteren Schritte zum Aufbau der Behörde gemacht werden. Aus Sicht der Linken ist zudem noch unklar, wer bei der neuen Ausländerbehörde das Sagen haben wird. Eigentlich ist ja Migrationssache des Thüringer Migrationsministeriums. Mhm. Aber die neue Ausländerbehörde soll im Landesverwaltungsamt angesiedelt sein. Und das ist dem Innenministerium zugeordnet.
0: Ein weiteres Thema im Justizausschuss war auch ein neues Gesetz für den Verfassungsgerichtshof. Die Verfassungsrichter sollen künftig länger arbeiten dürfen. Was soll damit erreicht werden?
1: Ja, künftig sollen diese Richterinnen und Richter im Amt bleiben, solange kein Nachfolger vom Landtag gewählt worden ist. Also bisher ist ja die Altersgrenze 68 Jahre. Und möglicherweise spielt hier auch eine Rolle, dass es im Landtag zuletzt sehr schwer gefallen ist, Kandidaten für bestimmte Ämter zu wählen. Wegen Kontroversen zwischen der AfD und den anderen Landtagsfraktionen. Nur ein Stichwort ist hier etwa der Streit um die Wahl eines Landtagsvizepräsidenten. Und die jetzt geplante Änderung des Verfassungsgerichtsgesetzes ist von der Brombeer-Regierung vorgelegt worden. Sie wird von der Linken unterstützt und wird voraussichtlich dann vom Landtag noch im Mai beschlossen.
0: Also Verfassungsrichter und Ausländerbehörde werden uns auf jeden Fall weiter beschäftigen. Danke, Wolfgang.
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1: Na, dann gucken wir uns doch das Thüringen-Wetter mal an. Es ist ziemlich turbulent draußen, wechselnd bewölkt, stark bewölkt, zum Teil mit Schauern, Blitz und Donner heute Abend. Die Tiefstwerte liegen in der Nacht bei 11 bis 6 Grad. Morgen bleibt es bei diesem wechselhaften Wetter bei uns, zeitweise Regen. Es wird wohl der kühlste Tag der Woche mit 9 bis 14 Grad. Übermorgen wieder steigende Werte. Wir haben es genau 7:30. Und hier sind die aktuellen Verkehrsmeldungen. Guten Abend, die A4 Frankfurt Richtung Dresden in Höhe Erfurt Ost. Hier steht ein Pannenauto. Die A4 Frankfurt Richtung Dresden wird zwischen Glauchau Ost und Hohenstein-Ernsttal wegen Bauarbeiten bis circa 20 Uhr oder ab 20 Uhr, nee, ab, ne? Bis morgen früh, 5 Uhr gesperrt. Dann die A4 Frankfurt Richtung Dresden zwischen Chemnitz-Glöser und Chemnitz-Ost. Hier ist die rechte Fahrspur wegen eines brennenden Autos gesperrt. Die A4 Richtung Frankfurt ist zwischen Wandersleben und Gotha nach einem Unfall gesperrt. Bitte bilden Sie weiterhin eine Rettungsgasse. Heute habe ich es aber mit der Rettungsgasse. Dann die A38 Richtung Leipzig. Die Auffahrt Bleicherode ist nach einem Unfall gesperrt. Die A71 Richtung Schweinfurt ist zwischen Gräfenroda und Oberhof wegen Tunnelwartungsarbeiten bis 6 Uhr morgen früh gesperrt. Die Blitzer, sie stehen noch, und zwar auf der A4 Frankfurt Richtung Dresden zwischen dem Hermsdorfer Kreuz und Hermsdorf Ost, auf der A38 Richtung Göttingen an der Abfahrt Großwechslungen, auf der A73 Richtung Suhl zwischen Coburg und Eisfeld Süd und auf der B88 zwischen Langewiesen und der Autobahnauffahrt an der A71 Ilmenau Ost. Melden Sie uns Staus oder Blitzer, gerne kostenfrei hier im MDR Thüringen Verkehrszentrum. Da sind wir erreichbar für Sie unter der 0800 218 16 00. Dankeschön. Gute Fahrt Ihnen weiterhin.
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1: Bilder sagen ja mehr als Worte. Jeder, der schon mal im Keller in den Fotokisten gekramt hat, weiß das. Und liegt da dann noch ein Tagebuch bei, können Erinnerungen an Eltern oder Verwandte lebendig gehalten werden. Und wir besuchen gleich für das Fazit in MDR Thüringen eine Frau, die so sehr viel über ihren Vater erfahren hat, der zu Kriegszeiten Feldpost geschrieben und bekommen hat. Ich bin Kai Völker. Hallo, Namt.
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0: Bergfest in der Fazitwoche. Heute an diesem Mittwoch. Alte Briefe und Fotos ihrer Eltern oder Großeltern sollten Sie auf jeden Fall aufheben und wenn Zeit, mal in Ruhe durchgucken. Da kommen Geschichten zutage, ich sag's Ihnen. Das hat auch Karin Gottschling aus Bad Langensalza gemacht und viel über die Kriegserlebnisse ihres Vaters erfahren. Unsere MDR Thüringen-Reporterin Claudia Götze hat sie besucht, die 74-Jährige.
1: Die grauen Kisten aus dem Keller haben es in sich. Neben Fotos, Ausweisen und 200 Feldpostbriefen liegt ein kleines, zerflattertes Tagebuch aus dem Jahre 1945. Karin Gottschlings Vater war zum Kriegsende 23 Jahre alt.
2: Das hat mich unheimlich neugierig gemacht, weil ich wissen wollte, wie hat mein Vater das erlebt. Da habe ich also ganz bewusst mal nachgeguckt.
1: Johannes ist als Soldat bis Smolensk gekommen, war auch heimatnah im Einsatz und dann im März 1945 noch einmal an der Front bei Prag. Ende April kommt er für 6 Wochen in amerikanische Gefangenschaft. Das alles hat er minutiös aufgeschrieben und davon muss die Nachwelt erfahren, sagt Tochter Karin.
2: Wir sagen heute ganz leichtfertig bei jeder Gelegenheit, das darf nie wieder passieren. Aber woher weiß ich, was nie wieder geschehen kann, wenn ich mir die junge Generationen heute anguck, die kennen eigentlich Krieg in dem Sinne ja nur aus dem Fernsehen. Daher finde ich es wichtig, wenn authentische Unterlagen gefunden werden, dass man das auch irgendwo in die Öffentlichkeit bringt und sagt, hier, das ist nicht gelogen.
1: Wie so viele hat auch ihr Vater nie darüber gesprochen. Beim Lesen einiger Feldpostbriefe entdeckt sie immer wieder Neues über ihren Vater.
2: Die reichen bis Ende 42 an seine Mutter. Also er war wohl wirklich ein, wie man heute sagt, Mutterkind. Nachzügler in der Familie. Und es war eine so enge Bindung an die Mutter. Also das ist aus den Briefen unheimlich ersichtlich, wie liebevoll geschrieben wurde. Dass fast auf jeden Brief herausgeht, dann 3 Tage später einer zurückkommt.
1: Obwohl Karin Gottschling kein gutes Verhältnis zu ihrem Vater hatte, ist sie froh, ihm noch einmal auf diese Weise näher gekommen zu sein.
0: Und wenn alle Feldpostbriefe entziffert sind, will Karin Gottschling sie ausstellen und auch in Schulen vorstellen. So etwas dürfe sich nicht wiederholen.
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0: Und wir haben noch eine wichtige Meldung aus dem MDR Thüringen Verkehrszentrum. Vorsicht auf der A9 Richtung Berlin zwischen Naumburg und Weißenfels befindet sich eine ungesicherte Unfallstelle. Fahren Sie vorsichtig bitte.

0: 19.42 Uhr. Das Fazit bei MDR Thüringen. Hier ein Urlaubsbild, da ein Klick auf die Veranstaltungsseite der örtlichen Gemeinde. Mal Hand aufs Herz. Sie benutzen doch auch hin und wieder mal Facebook, Instagram oder WhatsApp. Was Ihnen allerdings klar sein sollte, Meta, der Konzern von Mark Zuckerberg, steckt hinter den Plattformen und der schaut ganz genau hin, wo sie sich da im Netz so tummeln. Eine Verbandsklage soll jetzt Meta stoppen. MDR Thüringen Reporter Olaf Nenninger hat mit Klägern gesprochen. Olaf, worum geht's bei der Klage?
1: Die Kläger wollen, dass Meta mit der Überwachung aufhört und die Nutzer selber und möglichst einfach

10 vor 0 Uhr, 23.50 Uhr gerade. Gute Nachrichten aus der Verkehrsredaktion. Eine Entwarnung für die A661 Egelsbach-Bad Homburg zwischen Frankfurt-Eckenheim und Bad Homburger Kreuz ist kein Falschfahrer mehr unterwegs. Und wir wünschen allen gute Fahrt.

Schwamm hier in der ARD-Hitnacht. Kleiner Nachschlag noch zum internationalen Anti-Diät-Tag, der so langsam zu Ende geht. Da hat uns Roberto gerade geschrieben, von einem Menschen, den man liebt, kann man nie genug da sein. Von einem Menschen, den man liebt, kann nicht genug da sein. Groß Roberto, Grüße zurück. Und da haben sie doch voll ins Schwarze getroffen.

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1: Um 0 Uhr mit Ronald Lessig. Der FC Bayern München ist im Halbfinale der Fußball-Champions League ausgeschieden. Nach der Hinspielniederlage bei Paris Saint-Germain reichte das 1:1 im Rückspiel gegen den Titelverteidiger nicht aus. Aus der Sportredaktion Stefanie Lavoie.
2: Bereits in der dritten Minute versetzte PSG die Münchner in einen Schockzustand. Kvaratskhelia bediente Dembélé, der den Ball wuchtig unter die Latte knallte, 1:0 für die Franzosen. Torwart Manuel Neuer wusste in der Folge Schlimmeres zu verhindern. Ein ums andere Mal haderten die Bayern mit den Entscheidungen des Referees. Eigene Chancen erspielten sie sich jedoch kaum. Erst in der Nachspielzeit erzielte Kane den Ausgleich, zu spät, um die Partie noch zu drehen. Paris trifft am 30. Mai in Budapest auf den FC Arsenal.
1: Erstmals seit Beginn einer Waffenruhe vor 3 Wochen hat die israelische Luftwaffe wieder in einem Vorort der libanesischen Hauptstadt Beirut angegriffen. Ziel sei ein Kommandeur der libanesischen Hisbollah-Miliz gewesen, teilte Ministerpräsident Netanyahu mit. Medienberichten zufolge kamen der Kommandeur und sein Stellvertreter ums Leben. Anwohner in Beirut berichteten von lauten Explosionen. In einer bundesweiten Aktion haben mehr als 2.900 Zollbeamte Paketzusteller kontrolliert. Bei den Kontrollen in Depots und Verteilzentren gehe es um Schwarzarbeit und illegale Beschäftigung, teilte die Generalzolldirektion mit. Aus der Nachrichtenredaktion Janina Böhm.
3: In einer ersten Bilanz hat das Kölner Hauptzollamt mitgeteilt, die üblichen Beanstandungen stünden auch diesmal ganz oben auf der Mängelliste. Ein Sprecher nannte zum Beispiel einen 39-jährigen Mann aus der Türkei, der in Köln trotz fehlender Arbeitserlaubnis für einen Subunternehmer tätig war. In einem anderen Fall konnte ein Fahrer aus der Ukraine nicht sagen, für welches Unternehmen er eigentlich arbeitet. Er war offenbar von einem Subunternehmer zum nächsten weitergereicht worden. Seit Jahren bemängelt der Zoll, dass Fahrern ihre Arbeitszeiten nicht vollständig bezahlt werden.
1: Die Europäische Kommission hat erstmals eine Strategie vorgestellt, wie die EU bis 2050 von jeglicher Armut befreit werden könnte. Nach Ansicht der Behörde sollte es in allen Mitgliedstaaten kostenlosen Zugang zu Bildung, Gesundheit

0: Gesundheitsversorgung und Schulessen geben. Brüssel kann nur Empfehlungen vorlegen. Eine eventuelle Umsetzung obliegt den Regierungen der einzelnen Länder. Das waren die Nachrichten. Das Wetter in Deutschland. In der Mitte und im Süden Schauer oder Gewitter, sonst trocken, bei 10 Grad am Oberrhein und 3 Grad in Schleswig-Holstein. Tagsüber im Norden trocken, sonst Regen oder Gewitter, bei 12 bis 19 Grad. Am Freitag heiter, in der Mitte einzelne Schauer bis 23 Grad. Am Samstag länger sonnig, im Westen und Süden Schauer bis 26 Grad. Es ist 0:03 Uhr.
1: Und hier der Verkehrsservice in der ARD-Hitnacht. Zunächst noch die Gefahrenmitteilung für Nordrhein-Westfalen, für die Stadt Krefeld, Krefeld-Linn und Gellep-Stratum. In Krefeld im Bereich des Hafens kommt es durch einen Brand zu Geruchsbelästigung und Rauchniederschlag. Gesundheitliche Beeinträchtigungen können hierbei nicht ausgeschlossen werden. Bitte meiden Sie, wenn möglich, das betroffene Gebiet, schließen Sie Fenster und schalten Sie Lüftung und Klimaanlagen ab. Und nun auf die Autobahn, die A1 Hamburg Richtung Bremen ist zwischen Hamburg-Stillhorn und Harburg wegen Bauarbeiten noch bis etwa 5 Uhr gesperrt. Nutzen Sie hier bitte die Umleitung über die U76. Die A4 Frankfurt Richtung Dresden ist zwischen Glauchau Ost und Hohenstein-Ernsthal wegen Bauarbeiten noch bis voraussichtlich etwa 5 Uhr gesperrt. Die A27 Bremerhaven-Bremen ist zwischen Bremen-Horn-Lehe und Fahr wegen Bauarbeiten in beiden Richtungen bis etwa 5 Uhr gesperrt. Die A44 Kassel-Eisenach ist zwischen Helsa und Waldkappel wegen Tunnelwartungsarbeiten in beiden Richtungen bis etwa 4 Uhr gesperrt. Auch hier ist eine Umleitung für Sie eingerichtet. Die A46 Hagen Richtung Hemer ist zwischen Iserlohn, Seilersee und Hemer wegen Bauarbeiten bis etwa 5 Uhr gesperrt. Die A71 Erfurt Richtung Suhl ist zwischen Grevenroda und Oberhof wegen Tunnelwartungsarbeiten bis etwa 6 Uhr gesperrt. Die A100 Berliner Stadtring ist zwischen Treptower Park und Oberlandstraße wegen Bauarbeiten bis 5 Uhr, auch in beiden Richtungen gesperrt. Und die A115 ist wegen Bauarbeiten zwischen Kreuz Zehlendorf und Spanischer Allee bis 5 Uhr in Richtung Dreieck Funkturm gesperrt. Allen unterwegs eine gute und sichere Fahrt.
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1: Neuer Tag, neues Glück. Heute der Donnerstag hat begonnen. Heute Tag des Passwortes. Ja, ich persönlich hätte ja am liebsten eins für alles. Aber da schlagen ja Computerexperten schon wieder die Hände über den Kopf zusammen. Mit Recht wahrscheinlich. Für die passende Musik brauchen Sie aber kein Passwort. Da reicht die richtige Taste am Radio, die ARD-Hitnacht. Aus dem Landesfunkhaus in Dresden. Ich bin Heiko Rasch. Kommen Sie weiter gut durch die Nacht und den Sound, den kennen Sie doch schon. Die 80er mit Sissy Catch.

Melanie C. Schon mit den Spice Girls ist sie ja bekannt geworden. 2001 war ja nach erfolgreichster Bandzeit erstmal Schluss, aber da hatte sie ihre Solokarriere auch schon längst begonnen und nicht weniger erfolgreich. Erst vorige Woche hat sie ein neues Studioalbum veröffentlicht, Sweet hat sie das Album genannt, und damit geht sie dann ab September auf große Welttournee. Ein Konzert gibt sie auch in Deutschland, das wird am 30. Oktober sein in Berlin. Und jetzt geht's in die 70er. Es war der Grand Prix, der einer Band aus Schweden den internationalen Durchbruch brachte. Na klar, ABBA ist gemeint. 1974, das Jahr, da gelang ABBA der Sieg im britischen Seebad Brighton. Es war damals schon ein Riesenspektakel. Dieser Wettbewerb wurde in 32 Ländern ausgestrahlt und gab ABBA natürlich einen

0: enormen Karriereschub. Und auch wenn ihnen Kritiker damals bescheinigten, sie wären nur eine kurzzeitige Grand Prix-Band, haben sie es zu einer der erfolgreichsten Bands der Musikgeschichte weltweit geschafft. Über 400 Millionen Platten verkauft und im Radio bis heute mit zahlreichen zeitlosen Songs präsent. Und hier der Song, mit dem alles so richtig begann, nämlich 1974 bei diesem Grand Prix-Sieg mit Waterloo.
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Seit der Zeit der Neuen Deutschen Welle ist Nena auf Erfolgskurs, gibt heute noch ihre Konzerte auch in mehreren Ländern und auch in diesem Jahr. Einige Konzerte sind auch schon wieder ausverkauft. Start ihrer nächsten Tour ist am 29. Mai in Büsum. Gleich wieder Aktuelles aus der Verkehrsredaktion und bis dahin noch Maggie Reilly.

Kurz nach 12:30 hier der aktuelle Verkehrsservice in der ARD-Hitnacht. Zunächst nochmal die Gefahrenmitteilung für Nordrhein-Westfalen, für die Stadt Krefeld, Krefeld-Linn und Gellep-Stratum. In Krefeld im Bereich des Hafens kommt es durch einen Brand zu erheblicher Geruchsbelästigung und Rauchniederschlag. Gesundheitliche Beeinträchtigungen können hierbei nicht ausgeschlossen werden. Bitte, wenn möglich, meiden Sie das betroffene Gebiet, schließen Sie Fenster und schalten Sie Lüftung und Klimaanlagen ab. Und nun auf die Autobahn. Die A1 Hamburg Richtung Bremen ist zwischen Hamburg-Stillhorn und Harburg wegen Bauarbeiten noch bis etwa 5 Uhr gesperrt. Nutzen Sie bitte die Umleitung über die U76. Die A4 Frankfurt Richtung Dresden ist zwischen Glauchau-Ost und Hohenstein-Ernsthal wegen Bauarbeiten noch bis voraussichtlich 5 Uhr gesperrt. Die A27 Bremerhaven-Bremen ist zwischen Bremen-Horn-Lehe und Fahr wegen Bauarbeiten in beiden Richtungen noch bis etwa 5 Uhr gesperrt. Die A44 Kassel-Eisenach ist zwischen Helsa und Waldkappel wegen Tunnelwartungsarbeiten in beiden Richtungen bis etwa 4 Uhr gesperrt. Auch hier ist eine Umleitung für Sie eingerichtet. Die A46 Hagen Richtung Hemer ist zwischen Iserlohn-Seilersee und Hemer wegen Bauarbeiten bis etwa 5 Uhr gesperrt. Die A71 Erfurt Richtung Suhl ist zwischen Grevenroda und Oberhof wegen Tunnelwartungsarbeiten noch bis etwa 6 Uhr gesperrt. Und die A100 Berliner Stadtring ist zwischen Treptower Park und Oberlandstraße wegen Bauarbeiten bis etwa 5 Uhr in beiden Richtungen gesperrt. Und die A115 ist wegen Bauarbeiten zwischen Kreuz Zehlendorf und Spanischer Allee bis 5 Uhr in Richtung Dreieck Funkturm gesperrt. Allen unterwegs eine gute und hoffentlich auch entspannte Fahrt. Kommen Sie gut an Ihr Ziel. 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